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1: Im Studio Jana Klunikowski. Es läuft etwas schief in Deutschland. So hat die Vorsitzende der Mittelstandsunion Konnemann auf den Rekord bei der Teilzeitquote reagiert. Wer mehr arbeiten kann, sollte auch mehr Verantwortung übernehmen, so Konnemann gegenüber Reuters. Laut Statistischem Bundesamt haben letztes Jahr fast 32% der Beschäftigten in Teilzeit gearbeitet, bei den Frauen rund 50%. Gerade bei Ihnen sieht der Wirtschaftswissenschaftler Marcel Fratscher in der ARD Potenzial für mehr Vollzeit.
2: Wenn wir bessere Kinder- und Schulbetreuung hätten, wenn wir steuerlich die Fehlanreize wegnehmen würden, also Reform vom Ehegattensplitting, aber auch eine Reform der Einkommensteuer, und wenn die Diskriminierung von Frauen im Arbeitsmarkt abgebaut wird.
1: In Deutschland sollen mehr Wohnungen gebaut werden und das schneller. Die Bundesregierung hat neue Regelungen auf den Weg gebracht. Ein wesentlicher Punkt: In Zukunft soll der Wohnungsbau in Gebieten, in denen die Nachfrage besonders hoch ist, Vorrang vor dem Umwelt- und Denkmalschutz bekommen. Dem Ebola-Patienten in der Berliner Charité geht es besser. Die Laborwerte des US-Amerikaners sind fast wieder normal, heißt es von der Klinik. Der Mann arbeitet als Arzt und hatte sich in der Demokratischen Republik Kongo mit dem Virus infiziert. Wann er die Sonderisolierstation der Charité verlassen kann, ist nicht bekannt. Klinikchef Hajo Krömer sagt:
3: Es ist, glaube ich, in Deutschland gerade in der heutigen Zeit sehr wichtig, solche Einrichtungen zu haben. Wir müssen vielleicht auch jenseits dieser Einrichtungen Systeme bauen, mit denen wir in der Situation von etwas größeren Zwischenfällen in der Lage sind, systemisch zu reagieren und dafür Sorge zu tragen, dass unser Gesundheitssystem auch unter äußerem Druck funktioniert. Da hat Deutschland noch erheblichen Nachholbedarf.
1: Die Unterschiede zwischen Frauen und Männern in der Medizin mehr beachten, das fordert Gesundheitsministerin Wagen zum Tag der Frauengesundheit. Das Thema wurde zu lange ignoriert, so Wagen in den Funke-Zeitungen. Das ändere sich langsam, eine spürbare Veränderung werde aber noch dauern. YouTube verschärft seine Spielregeln für KI. Videos, die mit künstlicher Intelligenz gemacht wurden, sollen künftig automatisch als solche gekennzeichnet werden. Die Plattform will sich nicht mehr nur darauf verlassen, dass die Ersteller das von selbst angeben.
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1: Im Studio Jana Klunikowski. Der neue Höchststand bei der Teilzeitquote sorgt im Wirtschaftsflügel der Union für Kritik. Es läuft etwas schief in Deutschland, so die Vorsitzende der Mittelstandsunion Konnemann gegenüber der Agentur Reuters. Es gäbe gute Gründe für Teilzeit, aber wer mehr arbeiten kann, sollte auch mehr arbeiten. Sonst fehlen auch wichtige Einnahmen in der Kranken- und Pflegeversicherung, so Konnemann. Laut Statistischem Bundesamt hat letztes Jahr fast jede und jeder dritte Deutsche in Teilzeit gearbeitet. Die Unterschiede zwischen Frauen und Männern in der Medizin mehr beachten, das fordert Gesundheitsministerin Wagen zum Tag der Frauengesundheit. Viel zu lange wurde einfach ignoriert, dass Frauen andere gesundheitliche Bedürfnisse, Beschwerden und Symptome haben als Männer, so Wagen in den Funke-Zeitungen. Das ändere sich langsam, eine spürbare Veränderung, etwa in Lehrplänen und in der Forschung, werde aber noch dauern. Dem Ebola-Patienten in der Berliner Charité geht es besser. Die Laborwerte des US-Amerikaners sind fast wieder normal, heißt es von der Klinik. Der Mann arbeitet als Arzt und hatte sich in der Demokratischen Republik Kongo mit dem gefährlichen Virus infiziert. Ein kaputtes Stellwerk sorgt gerade für Probleme auf der wichtigen Bahnstrecke Hamburg-Berlin. Es kommt zu Ausfällen und Verspätungen. ICEs fahren nur alle 2 Stunden, heißt es von der Bahn. Die Störung soll im Laufe des Tages behoben werden. Für die deutsche Fußballnationalmannschaft wird's langsam ernst. Gut 2 Wochen sind es noch bis zur WM in Nordamerika. Jetzt ist das Team in die Vorbereitung gestartet. Bundestrainer Julian Nagelsmann.
2: Klar, ich habe der Mannschaft schon mitgegeben, dass wir jetzt für die nächsten Wochen wie eine Familie sind. Und das finde ich das Entscheidende, dass jeder das Vertrauen zu seinem Nebenmann, zu seiner Nebenfrau hat im gesamten Team, in der Mannschaft, aber natürlich auch im ganzen Staff, dass wir wissen, dass jeder am selben Strang zieht. Und das kann schon eine Überschrift sein, dass wir wie eine Familie agieren und auch wie eine gut funktionierende Familie alles immer für den anderen auch machen.
1: Am Sonntag steht ein Testspiel gegen Finnland an. Dabei wird Oliver Baumann im deutschen Tor stehen. Manuel Neuer soll noch seine Wadenverletzung auskurieren.
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1: Im Studio Jana Klonikowski. Schönen guten Morgen. Es läuft etwas schief in Deutschland. So hat die Vorsitzende der Mittelstandsunion Konnemann auf den Rekord bei der Teilzeitquote reagiert. Wer mehr arbeiten kann, sollte auch mehr Verantwortung übernehmen, so Konnemann gegenüber Reuters. Laut Statistischem Bundesamt haben letztes Jahr fast 32% der Beschäftigten in Teilzeit gearbeitet, bei den Frauen rund 50%. Gerade bei ihnen sieht der Wirtschaftswissenschaftler Marcel Fratscher in der ARD Potenzial für mehr Vollzeit.
2: Wenn wir bessere Kinder- und Schulbetreuung hätten, wenn wir steuerlich die Fehlanreize wegnehmen würden, also Reform vom Ehegattensplitting, aber auch eine Reform der Einkommensteuer, und wenn die Diskriminierung von Frauen im Arbeitsmarkt abgebaut wird.
1: Die USA haben offenbar wieder Ziele im Iran angegriffen. Unter anderem seien iranische Drohnen abgeschossen worden. Außerdem wurde ein Stützpunkt ins Visier genommen, berichten US-Medien. US-Präsident Trump hatte sich zuvor unzufrieden mit den Verhandlungen über ein Kriegsende gezeigt. Eigentlich gilt im Iran-Krieg gerade eine Waffenruhe. Trotzdem hatten die USA schon vor zwei Nächten Ziele im Iran attackiert. Dem Ebola-Patienten in der Berliner Charité geht es besser. Die Laborwerte des US-Amerikaners sind fast wieder normal, heißt es von der Klinik. Der Mann arbeitet als Arzt und hatte sich in der Demokratischen Republik Kongo mit dem gefährlichen Virus infiziert. Für die deutsche Fußballnationalmannschaft wird's langsam ernst. Gut zwei Wochen sind es noch bis zur WM in Nordamerika. Jetzt ist das Team in die Vorbereitung gestartet. Bundestrainer Julian Nagelsmann.
3: Klar, ich habe der Mannschaft schon mitgegeben, dass wir jetzt für die nächsten Wochen wie eine Familie sind. Und das finde ich das Entscheidende, dass jeder das Vertrauen zu seinem Nebenmann, zu seiner Nebenfrau hat im gesamten Team, in der Mannschaft, aber natürlich auch im ganzen Staff, dass wir wissen, dass jeder am selben Strang zieht. Und das kann schon eine Überschrift sein, dass wir wie eine Familie agieren und auch wie eine gut funktionierende Familie alles immer für den anderen auch machen.
1: Am Sonntag steht ein Testspiel gegen Finnland an. Dabei wird Oliver Baumann im deutschen Tor stehen. Manuel Neuer soll noch seine Wadenverletzung auskurieren.
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1: Im Studio Jana Klonikowski. Schönen guten Morgen. Der neue Höchststand bei der Teilzeitquote sorgt im Wirtschaftsflügel der Union für Kritik. Es läuft etwas schief in Deutschland, so die Vorsitzende der Mittelstandsunion Konnemann gegenüber der Agentur Reuters. Es gäbe gute Gründe für Teilzeit, aber wer mehr arbeiten kann, sollte auch mehr arbeiten. Sonst fehlen auch wichtige Einnahmen in der Kranken- und Pflegeversicherung, so Konnemann. Laut Statistischem Bundesamt hat letztes Jahr fast jede und jeder dritte Deutsche in Teilzeit gearbeitet. Die USA haben offenbar wieder Ziele im Iran angegriffen. Unter anderem seien iranische Drohnen abgeschossen worden, berichten US-Medien. US-Präsident Trump hatte sich zuvor unzufrieden mit den Verhandlungen über ein Kriegsende gezeigt. Eigentlich gilt im Iran-Krieg gerade eine Waffenruhe. Die Unterschiede zwischen Frauen und Männern in der Medizin mehr beachten, das fordert Gesundheitsministerin Wagen zum Tag der Frauengesundheit. Viel zu lange wurde einfach ignoriert, dass Frauen andere gesundheitliche Bedürfnisse, Beschwerden und Symptome haben als Männer, so Wagen in den Funke-Zeitungen. Das ändere sich langsam, eine spürbare Veränderung, etwa in Lehrplänen und in der Forschung, werde aber noch dauern. Dem Ebola-Patienten in der Berliner Charité geht es besser. Die Laborwerte des US-Amerikaners sind fast wieder normal, heißt es von der Klinik. Der Mann arbeitet als Arzt und hatte sich in der Demokratischen Republik Kongo mit dem Virus infiziert. Wann er die Sonderisolierstation der Charité verlassen kann, ist nicht bekannt. Klinikchef Hajo Krömer sagt:
2: Es ist, glaube ich, in Deutschland gerade in der heutigen Zeit sehr wichtig, solche Einrichtungen zu haben. Wir müssen vielleicht auch jenseits dieser Einrichtungen Systeme bauen, mit denen wir in der Situation von etwas größeren Zwischenfällen in der Lage sind, systemisch zu reagieren und dafür Sorge zu tragen, dass unser Gesundheitssystem auch unter äußerem Druck funktioniert. Da hat Deutschland noch erheblichen Nachholbedarf.
1: YouTube verschärft seine Spielregeln für KI. Videos, die mit künstlicher Intelligenz gemacht wurden, sollen künftig automatisch als solche gekennzeichnet werden. Die Plattform will sich nicht mehr nur darauf verlassen, dass die Ersteller das von selbst angeben.
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1: Im Studio Uwe Schimonek, schönen guten Morgen. Die Lufthansa blickt optimistisch auf den Sommer. Es gibt genug Treibstoff, deshalb drohen auch keine Flugausfälle, das hat das Unternehmen betont. Mehr von Silas Quiring.
2: Von der Lufthansa heißt es, nur knapp ein Viertel des Kerosins, das in Europa gebraucht wird, kommt über die Straße von Hormuz. Die Meerenge ist zwar nach wie vor blockiert und Lieferungen sind nicht möglich, aber dafür kommt jetzt verstärkt Treibstoff aus Nordamerika und Afrika, so die Airline. Außerdem hätten europäische Raffinerien ihre Produktion stark hochgefahren. Sollte wider Erwarten doch ein Flug wegen Engpässen ausfallen, könnten Kunden umgebucht werden oder sie bekommen ihr Geld zurück.
1: Die Mittelstandsunionsvorsitzende Konnemann kritisiert den Rekord bei der Teilzeitquote. Es läuft etwas schief in Deutschland, so Konnemann gegenüber Reuters. Wer mehr arbeiten kann, sollte auch mehr Verantwortung übernehmen. Letztes Jahr haben fast 32% der Beschäftigten in Teilzeit gearbeitet. Dem Ebola-Patienten in der Berliner Charité geht es besser. Die Laborwerte des US-Amerikaners sind fast wieder normal, heißt es von der Klinik. Der Mann arbeitet als Arzt und hatte sich in der Demokratischen Republik Kongo mit dem Virus infiziert. Wann er die Sonderisolierstation verlassen kann, ist nicht bekannt. Klinikchef Hajo Krömer sagt,
3: es ist, glaube ich, in Deutschland gerade in der heutigen Zeit sehr wichtig, solche Einrichtungen zu haben. Wir müssen vielleicht auch jenseits dieser Einrichtungen Systeme bauen, mit denen wir in der Situation von etwas größeren Zwischenfällen in der Lage sind, systemisch zu reagieren und dafür Sorge zu tragen, dass unser Gesundheitssystem auch unter äußerem Druck funktioniert. Da hat Deutschland noch erheblichen Nachholbedarf.
1: Die USA haben offenbar wieder Ziele im Iran angegriffen. Unter anderem seien iranische Drohnen abgeschossen worden, berichten US-Medien. US-Präsident Trump hatte sich zuvor unzufrieden mit den Verhandlungen über ein Kriegsende gezeigt. Eigentlich gilt im Iran-Krieg gerade eine Waffenruhe. YouTube verschärft seine Spielregeln für KI. Videos, die mit künstlicher Intelligenz gemacht wurden, sollen künftig automatisch als solche gekennzeichnet werden. Die Plattform will sich nicht mehr nur darauf verlassen, dass die Ersteller das von selbst tun. Und zum Fußball. Crystal Palace hat das Conference League-Finale in Leipzig gewonnen. Die Londoner setzten sich mit 1:0 gegen Rayo Vallecano aus Spanien durch.
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4: Es ist 6.02 Uhr. Wunderschönen Start heute rein in den Donnerstag. Ich bin Lena Bernauer. Da links im Augenwinkel ist noch ein bisschen Schlafsand. Den reiben wir jetzt mal weg vom Badezimmerspiegel. Und dann geht's ein bisschen fitter hoffentlich schon rein in den Tag mit Musik von Felix Yen und Jay Hart. Pride.

0: 6:09 ist es. Guten Morgen.
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0: Unser Frühaufsteher-Bonus heute ist entstanden auf einer Fähre. Und zwar war da mal der Songwriter Liam Sternberg auf einer Fähre unterwegs. Und da war ziemlich hoher Wellengang. Das heißt, die Leute, die hatten ein bisschen Schwierigkeiten an Bord, die Balance zu finden, sind dann so ein bisschen mit den Armen durch die Luft geschwungen, haben versucht, sich auf den Beinen zu halten. Und da kam Liam Sternberg die Idee: Lustig, da könnte ich doch einen Song drüber schreiben. So wie die hier rumtaumeln und sich bewegen, das sieht fast ein bisschen aus wie auf diesen alten ägyptischen Zeichnungen. Diese altägyptische Kunst, das haben Sie ja vielleicht auch schon mal gesehen, wie die da die Hände heben. Und so ist der Frühaufsteher-Bonus entstanden. Walk Like an Egyptian von The Bangles.

Start heute rein in den Donnerstag. Hier ist das Inselradio, gleich mit Musik von dem Mann, der am 1. August live performen wird bei unserem großen Inselradio-Geburtstag. Wir feiern 30 Jahre Inselradio. Nico Santos, All Time High, hören Sie jetzt. 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

0: 6:19 Uhr, guten Morgen hier beim Inselradio. Und ich glaube, was wir alle generell mit Spanien verbinden, ist natürlich tolles Wetter, leckeres Essen, Tapas, Mittelmeer und Flamenco. Die Tradition des Flamenco ist natürlich ein ganz großes Ding in Spanien. Und jemand, der den Flamenco in die Neuzeit holt, ist Pedro el Flamenquito. Das ist ein junger Musiker aus Cartagena vom spanischen Festland, der den Flamenco in ein ganz neues Gewand packt, auch so ein bisschen Pop mit reinbringt und es damit auch wirklich zu einem wahnsinnig modernen Genre macht, auch jetzt im Jahr 2026. Sie hören ihn gleich bei uns mit Perdiendo el Norte noch vor 6:30 Uhr.
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0: Es ist 6.28 Uhr.
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0: Heute ist kein Kreuzfahrtschiff im Hafen von Palma. Das heißt, auch wenn Sie auf unsere Inselradio-Webcam schauen, auf inselradio.com, dann sehen Sie da jetzt zwar gerade den Hafen und wie unsere Webcam da einmal drüber schwenkt. In der Ferne erkennen Sie die Kathedrale jetzt in den frühen Morgenstunden. Aber ein Kreuzfahrtschiff sehen Sie da heute nicht. Das ist dann wieder morgen der Fall. Morgen sind zwei Kreuzfahrtschiffe im Hafen von Palma am Freitag.
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0: Also was glauben Sie, was das für eine Mega-Party sein wird, wenn Juan Daniel hier seinen ganz neuen Song Mundo Feliz auch bei unserem Inselradio Geburtstag performen wird? 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August feiern wir ganz groß mit Ihnen unseren 30. 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Gleich gibt's zum Start rein in den Donnerstag Musik bei uns von Dermot Kennedy, der ja sogar mal angefangen hat, klassische Musik zu studieren, weil er das wirklich ernsthaft verfolgen wollte, das mit der Musikkarriere. Hat er dann irgendwann abgebrochen und sich wirklich voll und ganz auf die Karriere konzentriert. Bei uns hören Sie ihn gleich ganz neu mit Funeral hier beim Inselradio noch vor 7.
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0: 6.51 Uhr.
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2: Die Zahl des Morgens
0: ist die 9. Heute, am Donnerstag, liegt der UV-Index hier auf der Insel nämlich, mal wieder muss man sagen, bei 9. Und zwar auf einer Skala von 1 bis 11 plus, also 9 ist schon wirklich sehr, sehr hoch. Das ist so ein Index, da heißt es, wenn es geht, am besten im Schatten aufhalten, eine Kopfbedeckung tragen, Sonnenbrille und natürlich ganz wichtig, eincremen. Tatsächlich sagt ja der UV-Index aus, wie schnell ungeschützte Haut Schaden nehmen kann, also wie stark die UV-Strahlung ist. Und tatsächlich ist das dann eben heute besonders intensiv gegen 13 und 14 Uhr. Dann werden wir den Peak des UV-Index heute erreichen.

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1: Ja, heute geht's ja wieder ins Freibad nach Feierabend, oder? Bei Ihnen in Deutschland. Es wird heute wieder sommerlich warm. Jetzt am Morgen schon fast überall komplett klarer Himmel. In Stuttgart und München bei jeweils 16 Grad, in Frankfurt bei 14 Grad und Düsseldorf bei 13 Grad. Auch in Leipzig und in Berlin heute Morgen wolkenlos bei jeweils 12 Grad. Genauso in Hamburg bei 10 Grad. Wo es teilweise noch ein bisschen bewölkter ist, das ist an der Nord- oder auch an der Ostsee heute früh. In der Schweiz wird es heute auch nochmal sonnig und warm. 17 Grad sind es heute Morgen schon in Zürich, ähnlich in Österreich. Da sind hier und da ein paar Wolken unterwegs. In Wien allerdings heute Morgen klar bei 17 Grad. Wir schauen noch nach Lissabon. Dort heute Morgen kleinere Wölkchen und 20 Grad. Und auf dem spanischen Festland in Madrid auch ein bisschen bewölkter, aber auch hier messen wir schon 20 Grad.
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1: Und wieder unterscheiden sich die Temperaturen bei Ihnen in Deutschland kaum von denen hier auf der Insel am Morgen. 15 Grad messen wir in Manacor oder auch in Sóller. Und tagsüber wird es auch hier heute wieder richtig warm. Richtig sommerlich mit bis zu 14 Stunden Sonnenschein und eine Top-Temperatur von 33 Grad heute. Es bleibt heute auch wieder meist wolkenlos und trocken. Die Regenwahrscheinlichkeit, die liegt bei 10%, sagt der spanische Wetterdienst. Und wenn wir schon mal mit dem Inselradio-Wettertrend auf die nächsten Tage schauen, es ist weiterhin sommerlich. Morgen am Freitag wird es sogar noch mal ein Ticken heißer. Morgen ist tatsächlich möglich, dass wir bis zu 35 Grad auf der Insel erreichen.
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2: Im Studio Uwe Schimonek. Schönen guten Morgen. Wer im Sommer in den Urlaub fliegen will, muss sich keine Sorgen machen, dass es Engpässe beim Treibstoff gibt. Das hat die Lufthansa betont. Es drohen keine Flugausfälle wegen Kerosinmangels. Die Lieferungen, die durch die Blockade der Straße von Hormuz fehlen, würden durch andere ersetzt. Die Teilzeitquote hat einen neuen Höchststand erreicht und das sorgt im Wirtschaftsflügel der Union für Kritik. Es läuft etwas schief in Deutschland, so die Vorsitzende der Mittelstandsunion Konnemann gegenüber der Agentur Reuters. Mehr von Jana Klonikowski.
3: Konnemann sagt, es gebe gute Gründe für Teilzeit. Aber wer mehr arbeiten kann, sollte auch mehr arbeiten. Sonst fehlen auch wichtige Einnahmen in der Kranken- und Pflegeversicherung. Laut neuesten Zahlen des Statistischen Bundesamtes hat letztes Jahr fast jede und jeder dritte Deutsche in Teilzeit gearbeitet. Anfang des Jahres hatte ein Vorschlag von Konnemanns Mittelstandsunion für Wirbel gesorgt, das Recht auf, wie sie es nannten, Lifestyle-Teilzeit abzuschaffen.
2: Die Lage im Nahen Osten bleibt weiter angespannt. Die USA haben wieder Ziele im Iran angegriffen, so ein Regierungsvertreter. Fabian Hoffmann mit den Einzelheiten.
4: Unter anderem sollen iranische Drohnen abgeschossen worden sein. Sie hätten eine Gefahr für die Straße von Hormuz dargestellt, so der Sprecher. Wie das iranische Staatsfernsehen meldet, wurde als Vergeltung ein US-Stützpunkt in der Region angegriffen. US-Präsident Trump hatte sich zuletzt unzufrieden mit den Verhandlungen über ein Kriegsende gezeigt. Eigentlich gilt im Iran-Krieg gerade eine Waffenruhe. Trotzdem hatten die USA schon die Nächte zuvor Ziele im Iran attackiert.
2: Die Spritpreise an den Tankstellen sind zwar gesunken, das reicht aber noch nicht, sagt der ADAC. Die Rohölpreise sind gefallen und das müsste sich auch stärker an der Zapfsäule auswirken. Im Schnitt hat der Liter Super E10 zuletzt etwa 1,99 gekostet, Diesel lag bei 1,95. Crystal Palace hat das Finale der Fußball Conference League gewonnen. Die Londoner setzten sich in Leipzig mit 1:0 gegen Rayo Vallecano aus Spanien durch. Leipzig war zum ersten Mal Gastgeber für das Finale eines europäischen Fußballwettbewerbs.
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1: 7:02 ist es. Tollen Start heute rein in den Donnerstag. Ich bin Lena Bernauer. Und vielleicht machen Sie sich gerade fertig zu Hause, ziehen schnell die Badehose oder ein Bikini an und dann geht's zum Strand. Nochmal den kompletten Lieblingsstrand genießen. Menschenleer, bevor dann gegen später natürlich nach dem Frühstück immer mehr Leute kommen. Aber jetzt in der Früh sind Sie da wirklich noch ganz für sich allein.

0: 9, wunderschönen Start heute rein in den Donnerstag. Hier ist das Inselradio und in unserem Thema der Woche dreht sich alles um Traditionsgeschäfte in Palma. Gibt ja da tatsächlich Geschäfte, die gibt es schon seit Hunderten von Jahren und die stellen wir Ihnen in unserem Thema der Woche vor. Patrick Rebin nimmt Sie jetzt mit in ein Geschäft, da sage ich mal so viel, als Elefant im Glasladen sollten Sie da lieber einen Bogen drum machen.
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2: Wenn Sie in Palmas Innenstadt die kleine Seitenstraße von dem Bornkreisel rechts hochfahren Richtung Rathaus um die leichte Kurve rum, dann sehen Sie in großen blauen Buchstaben auf einem alten Haus Gordiola stehen. Das ist einer der Showrooms der Vidreria Gordiola, der ältesten Glasbläserei Mallorcas, die seit 1719 Glaswaren herstellt und 2023 sogar von der UNESCO in die Liste des immateriellen Weltkulturerbes aufgenommen wurde. Pilar Valero ist die Filialleiterin des Showrooms.
3: Seit 8 Generationen stellen wir mundgeblasenes Glas her. Und seit 8 Generationen kaufen und schätzen unsere Kunden unsere handgefertigten Stücke.
2: Kunden, die seit 8 Generationen bei Gordiola kaufen. Das nenne ich mal eine wirklich tiefe Kundenbindung. Aber ist verständlich, wenn Sie den Showroom sehen. Glas in allen möglichen Formen und Farben. Blau, gelb, grün, rot, Trinkgläser, Glas, Lampenschirme, Vasen und Kerzenhalter in Palmenform.
3: Unsere Produkte werden von einem Glasbläsermeister hergestellt und jedes ist einzigartig. Jedes Glas trägt einen Teil der Geschichte Mallorcas in sich.
2: Ganz besonders sind übrigens die rot gefärbten Gläser, weil in die Farbe wird Gold mit reingemischt.
3: Unser beliebtestes Produkt ist wahrscheinlich unsere Ölflasche mit Tropfschutz. Aber natürlich will ich auch unsere Lampen und unser Glasgeschirr erwähnen.
2: Die Gordiola-Fabrik sitzt in Algaida, die können Sie natürlich auch besichtigen oder Sie schauen mal in Algaida im firmeneigenen Museum vorbei. Der Showroom in Palma, der hat montags bis freitags von 10 bis 14 und von 17 bis 20 Uhr geöffnet, samstags von 10 bis 14 Uhr. Alle Infos zur Firma, dem Museum und natürlich auch der Fabrik finden Sie auch nochmal zum Nachlesen auf gordiola.com.
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0: Wer sind die eigentlich? Und wie viele? Das sind Fragen, die ranken sich rund um Glockenbach. Das ist ja ein Musikprojekt, das gibt es jetzt seit einigen Jahren. So viel weiß man einfach nicht über Glockenbach. Man weiß nicht, wie viele Leute da mitmachen, wer die überhaupt sind. Identität unbekannt. Was wir jetzt aber wissen, dass wir einen ganz neuen Song haben. Zusammen mit Tom Walker. Und der heißt Home. Hören Sie gleich bei uns beim Inselradio noch vor 7:30. Jetzt ist es 7:20 Uhr. Guten Morgen.
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Radio hier am Donnerstag. Und auch wirklich alle immer pünktlich zur Arbeit kommen, gibt es jetzt auf einer bestimmten Strecke mehr TIB-Überlandbusse. Welche Strecke das ist und wie die aufgestockt wurde, das gleich Thema bei uns in den Lokalnachrichten. Heute mit Marisa Challas nach einem Song. Ja.

0: Es ist 7:30.
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2: Mit Marisa Tschallas. Hallo und schönen guten Morgen. Zwischen Magaluf und Palma fahren ab Montag wieder mehr TEB-Überlandbusse. Die Balearenregierung hat das TEB-Busangebot deutlich aufgestockt. Auf der Linie 104 sollen die Busse tagsüber meist alle 10 bis 15 Minuten kommen. Damit wird auf die hohe Nachfrage reagiert. In Calvià fährt laut einer Umfrage jeder zweite Hotelangestellte mit dem Bus zur Arbeit. In Palmas Stadtteil Songotleo hat die Nationalpolizei einen aktiven Drogenverkaufsort zerschlagen. Nach Angaben der spanischen Tageszeitung Ultima Hora wurden 6 Männer festgenommen. Die Ermittler stellten dabei rund 70 Gramm Heroin, mehr als ein halbes Kilo Kokain sowie etwa 250 Gramm Marihuana sicher. Nachbarn hatten sich zuvor immer wieder über regen Drogenhandel in der Gegend beschwert. Die Arbeiten an Palmas denkmalgeschützter Stadtmauer, dem sogenannten Baluarte del Príncep, wurden diese Woche wieder aufgenommen. Die Festungsanlage an den Avenidas ist seit Jahren eingezäunt, weil die Arbeiten 2021 nach der Insolvenz der damaligen Baufirma gestoppt wurden. Das Projekt hätte eigentlich schon im März 2023 fertig sein sollen. Palmas Rathaus hat jetzt die Restaurierung und Sanierung neu auf den Weg gebracht.
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2: Auch heute am Donnerstag ist es wieder ein schöner sommerlicher Tag mit 14 Stunden Sonnenschein und einer Top-Temperatur um die 33 Grad. Die Regenwahrscheinlichkeit gering, 10%.
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0: Herausgegeben vom spanischen Wetterdienst AEMET für die Küsten Mallorcas. Vor Mallorca meist Westwind, im Nordosten zeitweise Nordwind, schwach bis mäßig mit 2 bis 4 Windstärken. Die See ist rippelig bis leicht bewegt. Und die Temperatur des Mittelmeers rund um Mallorca liegt aktuell im Schnitt bei 22 Grad.
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0: 7.32 Uhr, toll Start, rein in den Donnerstag. Vielleicht sind Sie gerade im Auto unterwegs zur Arbeit hier auf der Insel. Vielleicht stehen Sie aber auch gerade ganz gemütlich auf, gehen erstmal raus auf die Terrasse, weil Sie gerade im Urlaub hier sind. Gerade Baden-Württemberg oder Bayern haben ja aktuell Pfingstferien. Dann haben Sie auf jeden Fall einen wunderschönen Urlaubstag heute hier.

0: 7.39 Uhr.
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0: Es dauert heute Morgen wie gewohnt länger auf der Inka-Autobahn in Fahrtrichtung Palma. Zwischen Santa Maria del Cami und Binissalem ist viel Verkehr und dann weiter am Stadteingang Palma bei der Auffahrt zur Ringautobahn gibt es auch Rückstau. Auf der Flughafenautobahn stadteinwärts Palma heute Morgen auch viel los. Ebenso auf der Ringautobahn in beiden Richtungen dauert es da heute Morgen länger. Auf dem Paseo Marítimo ist heute Morgen auch viel los, genauso auf den Avenidas und auf der MA15 von Algaida kommt stadteinwärts heute Morgen auch viel los. Und wenn Sie noch einen Stau gesehen haben, den wir da jetzt nicht dabei hatten, in dem Sie aber vielleicht drinstehen, dann schicken Sie uns den durch an unsere Studio-WhatsApp 683 500 100.
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19.47 Uhr ist es. Wunderschönen guten Morgen, das Inselradio hier am Donnerstag. Und Donnerstag, das ist ja so die Zeit, da denkt man schon mal so ein bisschen Richtung Wochenende, was da so los ist auf der Insel. Und so viel nehme ich schon mal vorweg. Es gibt mal wieder richtig viele Feste jetzt in den kommenden Tagen auf der Insel. Zum Beispiel wird in Puig Punyent am Wochenende gefeiert. Das ist ja ein ganz kleiner Ort mitten in der Tramuntana, wahnsinnig idyllisch gelegen. Da ist am Wochenende eine Fira. Dann gibt es eine Oldtimer-Messe in Marachi. Das ist natürlich auf jeden Fall ein Tipp, Top-Tipp für alle, die total autobegeistert sind. Außerdem gibt es noch ein Familienfest in Palma Nova. Also das ist perfekt, wenn Sie mit Kindern unterwegs sind. Schauen Sie es am besten selbst an und suchen Sie sich was raus, was für Sie am besten passt, was bei Ihnen in der Nähe ist. Wir haben nämlich natürlich wieder eine Übersicht zu den Festen, die am kommenden Wochenende auf der Insel stattfinden, auf unserer Pinnwand auf inselradio.com.

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2: Also noch ist eine ganz gute Gelegenheit, mal durchzulüften, bevor es wieder richtig heiß wird heute, auch bei Ihnen in Deutschland. 12 Grad sind es aktuell in Hamburg, bei komplett klarem Himmel. Genauso in Leipzig und Berlin jeweils 13 Grad und auch hier kein Wölkchen weit und breit. Wo es noch ein paar mehr Wolken gibt, das ist zum Beispiel an der Nordsee und an der Ostsee. Ansonsten aber wirklich jetzt heute Morgen schon richtig viel Sonne. Auch in Düsseldorf bei 15 Grad, in Frankfurt bei 16 Grad, Stuttgart und München schon jeweils 18 Grad. Auch in der Schweiz wird es heute nochmal sommerlich warm. 19 Grad sind es jetzt schon am Morgen in Zürich. Österreich ganz ähnlich mit viel Sonne und ein paar Wolken. 19 Grad messen wir in Wien. Wir schauen noch nach Paris. Dort 21 Grad heute Morgen bei Sonne und Wolken. Und in Oslo, da ist es auch super sonnig, wenn auch ein Ticken frischer natürlich mit 6 Grad.
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2: Auch auf der Insel wird's heute nochmal super sommerlich. Mit wolkenlosem Himmel fast überall, gibt nur so ein paar harmlose Wölkchen, die vorbeiziehen. Aber es bleibt auch heute nochmal meist trocken bei einer Regenwahrscheinlichkeit von gerade mal 10%, sagt der spanische Wetterdienst. Stattdessen gibt's bis zu 14 Sonnenstunden und eine Top-Temperatur von 33 Grad. Wir sind auch jetzt schon bei 20 Grad in der Inselmitte in Cineu und auch im Südwesten Ratsch messen wir 20 Grad. Der Inselradio-Wettertrend sagt: Es ist weiterhin sehr, sehr warm und es wird sogar noch ein bisschen heißer. Morgen am Freitag wird es richtig heiß mit lokal bis zu 35 Grad und es bleibt dann auch zum Wochenende hin sehr, sehr sonnig.
1: 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Es ist 8 Uhr. 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
3: Im Studio Uwe Schimonek, schönen guten Morgen. Die Lage im Nahen Osten bleibt angespannt. Die USA haben laut einem Regierungsvertreter wieder Ziele im Iran angegriffen. Unter anderem wurden demnach iranische Drohnen abgeschossen. Als Vergeltung hat der Iran laut Staatsfernsehen einen US-Stützpunkt in der Region angegriffen. Die Lufthansa blickt optimistisch auf den Sommer. Es gibt genug Treibstoff, deshalb drohen auch keine Flugausfälle, das hat das Unternehmen betont. Mehr von Silas Quiring.
4: Von der Lufthansa heißt es, nur knapp ein Viertel des Kerosins, das in Europa gebraucht wird, kommt über die Straße von Hormuz. Die Meerenge ist zwar nach wie vor blockiert und Lieferungen sind nicht möglich, aber dafür kommt jetzt verstärkt Treibstoff aus Nordamerika und Afrika, so die Airline. Außerdem hätten europäische Raffinerien ihre Produktion stark hochgefahren. Sollte wider Erwarten doch ein Flug wegen Engpässen ausfallen, könnten Kunden umgebucht werden oder sie bekommen ihr Geld zurück.
3: Die Mittelstandsunionsvorsitzende Könnemann kritisiert den Rekord bei der Teilzeitquote. Es läuft etwas schief in Deutschland, so Könnemann gegenüber Reuters. Laut Statistischem Bundesamt haben letztes Jahr fast 32% der Beschäftigten in Teilzeit gearbeitet, bei den Frauen rund 50%. Gerade bei ihnen sieht der Wirtschaftswissenschaftler Marcel Fratscher in der ARD Potenzial.
5: Wenn wir bessere Kinder- und Schulbetreuung hätten, wenn wir steuerlich die Fehlanreize wegnehmen würden, also Reform vom Ehegattensplitting, aber auch eine Reform der Einkommensteuer und wenn die Diskriminierung von Frauen im Arbeitsmarkt abgebaut wird.
3: Dem Ebola-Patienten in der Berliner Charité geht es besser. Die Laborwerte des US-Amerikaners sind fast wieder normal, heißt es von der Klinik. Der Mann arbeitet als Arzt und hatte sich in der Demokratischen Republik Kongo mit dem gefährlichen Virus infiziert. Auf der Bahnstrecke zwischen Hamburg und Berlin läuft der Verkehr jetzt wieder normal. Die Deutsche Bahn hat die Stellwerksstörung bei Lüneburg eher beseitigt als gedacht. Die Probleme hatten seit gestern zu zahlreichen Ausfällen und Verspätungen geführt. Und zum Fußball. Crystal Palace hat das Conference League-Finale in Leipzig gewonnen. Die Londoner setzten sich mit 1:0 gegen Rayo Vallecano aus Spanien durch.
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2: Es ist kurz nach 8. Ein wunderschöner Start heute rein in den Donnerstag. Ich bin Lena Bernauer. Und in den Inselradio-Lokalnachrichten ist heute Marisa Challas.
6: Guten Morgen, hi.
2: Und Marisa, wir stellen ja in dieser Woche, in unserem Thema der Woche, Traditionsgeschäfte in Palma vor. Mhm. Wir haben da übrigens auf Social Media auch ein paar ganz tolle Posts zu gemacht. Da zeigen wir Ihnen zum Beispiel einen Laden, da gibt es wirklich tolle Fächer zum Beispiel. Da hat auch schon Altkönigin Sophia von Spanien mal eingekauft. Oder auch tolle Traditionsbäckereien in Palma. Und Marisa, du hast auch einen Laden besucht.
6: Ja, ich war bei einem ganz besonderen. Und zwar gibt es da diese traditionell geflochtenen Körbe. In allen Ausführungen. Also nicht nur das, es gibt auch süße Tierchen, so Elefanten, so schöne Mitbringsel einfach.
2: Alles Flechtkunst einfach. Oh, und den Laden, ich kenne den auch, da riecht es auch immer so toll.
6: Genau.
2: So richtig nach diesem Korbflechthandwerk. Also ist ganz, ganz toll. Also schauen Sie rein auf Social Media bei uns, Instagram oder Facebook. Da finden Sie ein paar tolle Fotos oder auch Videos von diesen Traditionsgeschäften. Oder Sie hören natürlich rein ins Wochenthema auf inselradio.com.

0: 8:11 Uhr, wunderschönen guten Morgen, das Inselradio hier am Donnerstag. Wir haben den 28. Mai und was dieser Tag so bringt, wir schauen mal, was die Sterne zu sagen.
1: 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Widder.
0: Ein klarer Entschluss bringt Sie voran. Ringen Sie sich zu einer Entscheidung durch. Energiepegel 90.
2: Stier.
0: Geduld hilft Ihnen, eine Situation ruhig zu ordnen. Schalten Sie einen Gang zurück. Energiepegel 90.
2: Zwilling.
0: Merkur fördert Ihre Kommunikationsstärke. Ein Gespräch bringt Sie entscheidend voran. Energiepegel 100.
2: Krebs.
0: Legen Sie heute nicht alles auf die Goldwaage. Überhören Sie einfach, wenn jemand Sie unnötig kritisiert. Energiepegel 90.
2: Löwe.
0: Ihr Optimismus inspiriert die Menschen in Ihrem Umfeld, ohne dass Sie es überhaupt merken. Mars ist an Ihrer Seite. Energiepegel 95.
2: Jungfrau.
0: Bleiben Sie sorgfältig und achten Sie auch auf Details. Nachlässigkeit fällt heute sofort auf. Energiepegel 80.
2: Waage.
0: Lassen Sie sich nicht von kleinen Dingen auf die Palme bringen, bleiben Sie fokussiert. Mars unterstützt. Energiepegel 90.
2: Skorpion.
0: Denken Sie gut nach, bevor Sie eine wichtige Entscheidung treffen, vertrauen Sie dann aber auf Ihr Bauchgefühl. Energiepegel 100.
2: Schütze.
0: Neue Möglichkeiten eröffnen sich und das völlig überraschend. Ergreifen Sie die Chance. Energiepegel 95.
2: Steinbock.
0: Bleiben Sie diszipliniert, um Ihr langfristiges Ziel zu erreichen. Gönnen Sie sich aber auch dringend eine Pause, wenn es nötig ist. Energiepegel 90.
2: Wassermann.
0: Wie wollen Sie andere von Ihren Ideen überzeugen, wenn Sie selbst daran zweifeln? Vertreten Sie Ihr Vorhaben mit mehr Nachdruck. Energie gegrübelt, nun liegt die Lösung klar auf der Hand. Jetzt geht's an die Umsetzung. Energiepegel 100.
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0: 8.20 Uhr.
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2: Es dauert wie gewohnt länger heute Morgen auf der Flughafenautobahn stadteinwärts. Palma, da ist viel Verkehr. Ebenso auf der Inka-Autobahn, der MA13. Viel los auf Höhe Santa Maria del Cami Richtung Palma. Und dann weiter bei der Auffahrt zur Ringautobahn. Auch wie so oft Rückstau. Auf der Ringautobahn selbst heute Morgen auch Stau in beiden Richtungen. Es gab nämlich auch Unfälle in beiden Richtungen. Und deshalb im Moment stehen Sie da in beiden Richtungen auf der Ringautobahn. Außerdem dauert es länger auf dem Paseo Marítimo heute Morgen. Auch da ist viel los, auch auf den Avenidas. Und auf der MA15 von Algaida kommt statt einwärts Palma, dauert es heute Morgen auch länger.
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0: 8.31 Uhr.
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2: Mit Marisa Tschallas. Hallo und schönen guten Morgen. Zwischen Magaluf und Palma fahren ab Montag wieder mehr TEB-Überlandbusse. Die Balearenregierung hat das TEB-Busangebot deutlich aufgestockt. Auf der Linie 104 sollen die Busse tagsüber meist alle 10 bis 15 Minuten kommen. Damit wird auf die hohe Nachfrage reagiert. In Calvià fährt laut einer Umfrage jeder zweite Hotelangestellte mit dem Bus zur Arbeit. In Palmas Stadtteil Songotleo hat die Nationalpolizei einen aktiven Drogenverkaufsort zerschlagen. Nach Angaben der spanischen Tageszeitung Ultima Hora wurden 6 Männer festgenommen. Die Ermittler stellten dabei rund 70 Gramm Heroin, mehr als ein halbes Kilo Kokain sowie etwa 250 Gramm Marihuana sicher. Nachbarn hatten sich zuvor immer wieder über regen Drogenhandel in der Gegend beschwert. Die Arbeiten an Palmas denkmalgeschützter Stadtmauer, dem sogenannten Baluarte del Príncep, wurden diese Woche wieder aufgenommen. Die Festungsanlage an den Avenidas ist seit Jahren eingezäunt, weil die Arbeiten 2021 nach der Insolvenz der damaligen Baufirma gestoppt wurden. Das Projekt hätte eigentlich schon im März 2023 fertig sein sollen. Palmas Rathaus hat jetzt die Restaurierung und Sanierung neu auf den Weg gebracht.
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2: Auch heute am Donnerstag ist es wieder ein schöner sommerlicher Tag mit 14 Stunden Sonnenschein und einer Top-Temperatur um die 33 Grad. Die Regenwahrscheinlichkeit gering, 10%.
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0: Heute am Donnerstag sind ein paar Wochenmärkte natürlich hier auf der Insel, unter anderem in Palma im Stadtteil Pedregarau. Da ist heute Wochenmarkt oder auch einer der größeren Wochenmärkte hier auf der Insel, der jetzt aber bei Urlaubern gar nicht mal so bekannt ist, ist Inka. Das ist wunderbar, wenn Sie auf der Suche zum Beispiel nach neuen Schuhen, nach einem neuen Geldbeutel sind. Inka ist ja bekannt für Lederproduktion. Da gibt es also richtig hochwertige Accessoires und Kleidungsstücke. Und in Inka gibt es ja auch eine Markthalle. Das ist perfekt, weil Sie da direkt auch parken können. Da ist ein Parkhaus und in der Markthalle selber, da würde ich auf jeden Fall mit Hunger hingehen. Da gibt es nämlich alles. Vom Bäcker über leckere Samosas bis hin zu so einer Bar, wo Sie auch direkt noch was frühstücken oder Mittag essen können. Also Inka ist tatsächlich ein ganz guter Tipp, Donnerstag.

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0: 8.34 Uhr ist es. Wunderschön Start heute rein in den Donnerstag. So, Sie legen jetzt vielleicht auch gerade die Polster raus auf die Liegen am Pool, nehmen die getrockneten Handtücher von gestern wieder rein und nehmen direkt die neuen raus. Es wird ja heute wieder ein wahnsinnig sonniger, sommerlicher Tag auf der Insel. Perfekt, um ihn auf jeden Fall im Freien zu genießen, sei es am Meer oder am Pool. Baby,

0: 8.40 Uhr, guten Morgen.
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0: Es dauert heute Morgen länger auf der Ringautobahn. Und zwar in beiden Richtungen gibt es da heute Morgen ordentlich Stau. Es dauert auf jeden Fall länger, bis Sie da durch sind. Dann haben wir noch die Inka-Autobahn, die MA13. Wenn Sie da statt einwärts Palma unterwegs sind, da aktuell auch Stau. Auf der Flughafenautobahn statt einwärts Palma, da staut es sich ebenso am Stadteingang Palma. Das liegt daran, dass es auf Höhe des Kongresspalasts einen Unfall gegeben hat. Auf dem Paseo Marítimo ist auch viel los in beiden Richtungen. Auch hier dauert es länger, bis Sie durch sind. Und auch auf den Avenidas ist es voll. Wenn Sie noch was gesehen haben, einen Stau oder einen Blitzer, schicken Sie es uns durch an die Studio-WhatsApp. 683 500 100.
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0: Es ist 8.49 Uhr. Guten Morgen.
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0: Sie haben sie hier auf der Insel bestimmt schon mal gesehen, die achteckigen Kartons, beziehungsweise vielleicht haben sie eh schon mal gegessen, was drin ist. Natürlich die Ensaimada, das Traditionsgebäck hier von der Insel. Und heute backen sie so eine Ensaimada einfach mal selbst. Und zwar um 17 Uhr. Da rollen und drehen und backen sie die eigene Ensaimada in der Bäckerei Fonte Sayocheta in Palma, gemeinsam mit einem mallorquinischen Konditor. Da erfahren sie natürlich dann alles über die Herstellung, die besonderen Zutaten, natürlich auch ganz viel zu Schweineschmalz, das ist ja ganz wichtig bei der Ensaimada. Und danach probieren sie dann natürlich auch direkt die selbstgemachte Ensaimada mit einer Kugel Eis. Das ist ein 2,5-stündiger Workshop, der ist auf Englisch und kostet 125 Euro pro Person. Wie sie sich anmelden, das lesen sie nochmal online bei uns im Eventkalender und da finden Sie auch natürlich ganz, ganz viele weitere Infos zu Veranstaltungen, seien es Ausstellungen oder...
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2: Das wird heute wieder ein Tag für die Sommersandalen bei Ihnen in Deutschland. Es ist jetzt schon wirklich warm mit 20 Grad in Stuttgart, 19 Grad in München, 17 Grad jeweils in Düsseldorf und in Frankfurt und hier überall wolkenloser Himmel. Genauso in Leipzig und in Berlin bei jeweils 15 Grad, in Hamburg bei 13 Grad. Gibt nur so ein paar Ecken, wo es noch ein bisschen bedeckter ist jetzt am Morgen. Das ist vor allem an der Nordsee und an der Ostsee. Wir schauen nach Österreich. Dort heute auch hier und da ein paar Wölkchen im Großen und Ganzen, aber auch sonnig und mild vor allem nochmal. Jetzt schon mit 20 Grad in Wien. Tagsüber wird es auch nochmal wirklich warm. Genauso in der Schweiz heute Morgen wolkenlos. 22 Grad sind es in Zürich. Wir schauen nach Kopenhagen. Dort sind es 12 Grad inzwischen bei einem Sonne-Wolken-Mix. Und auf dem spanischen Festland in Madrid 23 Grad bei Sonne und Wolken.
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2: Ja, die Jacke braucht es jetzt auch nicht mehr auf dem Weg zur Arbeit auf der Insel. Die 20 Grad haben wir überall überschritten, zum Beispiel in Calador mit 25 Grad oder auch in Poyenza mit 21 Grad. Und das geht auf jeden Fall noch um einige Grad nach oben. 33 Grad ist die Top-Temperatur heute, das wird also wirklich nochmal heiß. Bis zu 14 Sonnenstunden gibt es dazu und der Himmel bleibt meist wolkenlos. Trocken ist es auch, die Regenwahrscheinlichkeit liegt bei gerade mal 10%, sagt der spanische Wetterdienst. Und auch laut Inselradio-Wettertrend bleibt die Wetterlage jetzt erstmal unverändert. Morgen am Freitag auch mit viel Sonne und es wird sogar noch ein kleines bisschen heißer morgen. Lokal sind tatsächlich bis zu 35 Grad möglich. Auch das Wochenende wird dann weiterhin sommerlich heiß.
1: 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Es ist 9 Uhr. 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
3: Im Studio Uwe Schimonek, schönen guten Morgen. Die Lage im Nahen Osten bleibt weiter angespannt. Die USA haben wieder Ziele im Iran angegriffen, so ein Regierungsvertreter. Fabian Hoffmann mit den Einzelheiten.
4: Unter anderem sollen iranische Drohnen abgeschossen worden sein. Sie hätten eine Gefahr für die Straße von Hormuz dargestellt, so der Sprecher. Wie das iranische Staatsfernsehen meldet, wurde als Vergeltung ein US-Stützpunkt in der Region angegriffen. US-Präsident Trump hatte sich zuletzt unzufrieden mit den Verhandlungen über ein Kriegsende gezeigt. Eigentlich gilt im Iran-Krieg gerade eine Waffenruhe. Trotzdem hatten die USA schon die Nächte zuvor Ziele im Iran attackiert.
3: Der Tankrabatt läuft wohl wie geplant Ende Juni aus. Bundesverkehrsminister Schnieder hat die Hoffnung auf eine Verlängerung jetzt gedämpft. Er sagte dem Handelsblatt, der Staat komme irgendwann an die Grenze seiner Möglichkeiten. Engpässe beim Tanken oder Probleme im Sommerreiseverkehr erwartet Schnieder aber nicht. Die Unterschiede zwischen Frauen und Männern in der Medizin mehr beachten, das fordert Gesundheitsministerin Warken zum Tag der Frauengesundheit. Mehr von Jana Klonikowski.
5: Viel zu lange wurde einfach ignoriert, dass Frauen andere gesundheitliche Bedürfnisse, Beschwerden und Symptome haben als Männer, so Warken in den Funke-Zeitungen. Das ändere sich langsam. Eine spürbare Veränderung, etwa in Lehrplänen oder in der Forschung, werde aber noch dauern. Bisher wird überwiegend an männlichen Patienten geforscht. Das führt laut Experten dazu, dass bei Frauen Symptome nicht erkannt oder falsch gedeutet werden oder auch, dass die Dosierung von Medikamenten für sie nicht passt.
3: Das freiwillige soziale Jahr soll attraktiver werden. Das Rote Kreuz fordert deswegen mehr Geld für die jungen Helfer. DRK-Chef Gröhe fordert im Redaktionsnetzwerk Deutschland, dass das Taschengeld von aktuell 400 auf rund 1.000 Euro im Monat steigen soll. Sonst könnten sich viele das FSJ nicht leisten. Der neue Höchststand bei der Teilzeitquote sorgt im Wirtschaftsflügel der Union für Kritik. Es läuft etwas schief in Deutschland, so die Vorsitzende der Mittelstandsunion Konnemann gegenüber der Agentur Reuters. Es gäbe gute Gründe für Teilzeit, aber wer mehr arbeiten kann, sollte auch mehr arbeiten. Crystal Palace hat das Finale der Fußball Conference League gewonnen. Die Londoner setzten sich in Leipzig mit 1:0 gegen Rayo Vallecano aus Spanien durch. Leipzig war zum ersten Mal Gastgeber für das Finale eines europäischen Fußballwettbewerbs.
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2: Es ist kurz nach 9. Lena Bernauer hier. Einen wunderschönen Start rein in den Donnerstag. Und in den Inselradio-Nachrichten ist heute Marisa Challas.
6: Hallo.
2: Und Marisa, du hast vorhin schon gesagt, Plaza España, da bist du heute Morgen vorbeigekommen. Boah, da geht's aber rund.
6: Da war schon einiges los, da wird einiges aufgebaut, denn morgen startet ja wieder die Buchmesse.
2: Ja. Und da werden jetzt eben die ganzen Stände aufgebaut. Da sind dann die ganzen Buchgeschäfte aus Palma vor Ort, zeigen ihre ganz neuen Bücher. Ja. Du warst letztes Jahr auch schon mal da.
6: Ja, ich fand's richtig schön. Ich habe da mal so ein bisschen gestöbert und habe tatsächlich auch ein deutsches Buch entdeckt. Also zum Beispiel Asterix und Obelix. Comics gibt's da natürlich auch. Und ich werde jetzt auch mal schauen, weil ich will mir nochmal ein katalanisches Buch anschaffen. Ich lerne ja Katalanisch.
2: Also egal ob Spanisch, Katalanisch oder vielleicht auch Deutsch, das finden Sie alles dann ab morgen auf der Buchmesse in Palma. Geht übrigens eine ganze Woche, eine ganze Weile. Allerdings, nicht nur auf der Buchmesse gibt es das ein oder andere deutsche Buch, sondern es gibt tatsächlich auch einen Buchladen hier auf der Insel. Da gibt es jede Menge deutsche Bücher. Wo genau der ist, das gleich bei uns nach Musik von Benny Rivers und noch davor Ed Sheeran und Justin Bieber.

0: 9.11 Uhr, wunderschönen guten Morgen. Hier ist das Inselradio am Donnerstag. 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

0: 9.21 Uhr ist es.
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0: Es dauert immer noch länger, wenn Sie auf der Ringautobahn unterwegs sind in Palma. Da gibt's in beiden Richtungen viel Verkehr und teilweise auch Stau. Außerdem dauert's länger auf der Flughafenautobahn immer noch statt einwärts Palma. Und dann auf Höhe des Kongresspalastes, da hat's einen Unfall gegeben. Deshalb gibt's hier aktuell Stau. Auf dem Paseo Maritimo dann weiter Richtung Porto Pi. Auch noch ein bisschen viel los heute Morgen. Ebenso auf den Avenidas.
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2: Es ist 9:30.
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4: Mit Marisa Challas. Hallo und schönen guten Morgen. Zwischen Magaluf und Palma fahren ab Montag wieder mehr TEB-Überlandbusse. Die Balearenregierung hat das TEB-Busangebot deutlich aufgestockt. Auf der Linie 104 sollen die Busse tagsüber meist alle 10 bis 15 Minuten kommen. Damit wird auf die hohe Nachfrage reagiert. In Calvià fährt laut einer Umfrage jeder zweite Hotelangestellte mit dem Bus zur Arbeit. In Cala Major sind gestern 2 Menschen bei einem Brand in einem verlassenen Hotel verletzt worden. Das Feuer brach im ehemaligen Hotel Calypso aus. Die beiden Betroffenen hatten Rauch eingeatmet und wurden ins Krankenhaus von Manacor gebracht. Weitere Menschen, die sich ebenfalls in dem ehemaligen Hotel aufhielten, wurden vorübergehend in einer Herberge untergebracht. Palma bereitet sich auf die Hochsaison vor. Die Nationalpolizei und Lokalpolizei haben gestern ein gemeinsames Sicherheitskonzept abgestimmt. Vor allem im Zentrum von Palma und an der Playa de Palma soll die Polizeipräsenz verstärkt werden. Geplant sind mehr Polizisten, sowohl in Uniform als auch in Zivil. So sollen Diebstähle, Raubüberfälle und andere Eigentumsdelikte verhindert werden. Und auch in Palmas Stadtbussen und in den Einkaufszonen soll verstärkt kontrolliert werden.
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4: Auch heute am Donnerstag ist es wieder ein schöner sommerlicher Tag mit 14 Stunden Sonnenschein und einer Top-Temperatur um die 33 Grad. Die Regenwahrscheinlichkeit gering, 10%.
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5: Mit 887 Starts und Landungen ist heute doch gut was los am Flughafen Palma. Dafür läuft es aber heute Morgen wirklich ganz gut. Es gibt so ein paar vereinzelte Verspätungen. Insgesamt hatten jetzt heute Morgen 26 Starts und Landungen etwas Verspätung. Aber wie gesagt, also da sprechen wir zwischen 10 Minuten, einer halben Stunde, da ist alles dabei. Und das sind gerade mal 3% der Flüge insgesamt heute, die ein bisschen verspätet dran waren bisher.
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5: 9.32 Uhr. Kommen Sie gut rein heute in den Donnerstag.
6: Guten Morgen.
5: So ein bisschen Sonnencreme hier auf die Schulter und da auf die Stirn und dann geht's ab an den Strand heute. Das wird ja wieder ein fantastisch sonniger Tag auf der Insel. Haben Sie gerade eben gehört. Genießen Sie es.
6: Oh.

0: Einen wunderschönen Start rein in den Donnerstag. Hier ist das Inselradio, gleich mit Musik aus Kolumbien von Capo, der schon ziemlich früh wusste, was er mal machen will beruflich. Und zwar wusste Capo schon mit 16, dass er an seiner Musikkarriere arbeiten will, hat dann damals sein Motorrad verkauft, um Geld zu haben, dass er in die nächstgrößere Stadt ziehen kann, wo er natürlich mehr Möglichkeiten gesehen hat, um groß rauszukommen. Hat ja letztendlich auch funktioniert. Sie hören ihn gleich bei uns mit Onana noch vor 10.
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0: 9.49 Uhr.
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0: Boah, das wird eine richtig gute Party am 1. 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Das wird richtig gut. Es wird ein Fest für die ganze Familie, für die ganz Kleinen, für die Jugendlichen, für die Erwachsenen, für die Senioren. 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
2: Dann haben wir auch noch eine kleine Eventbühne bei uns in der Actionzone. Und da haben wir auch ein straffes Programm. Das geht los mit einem Lindy Hop Workshop. Also das sind professionelle Tänzer, die zeigen, wie geht Lindy Hop, Tandem Club. Das ist eine Tanzschule, bisschen Swing Experience. 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
2: Ab geht's ins Freibad heute nach Feierabend bei Ihnen in Deutschland. Das wird wieder richtig warm und sonnig heute. Wir sind jetzt schon bei 21 Grad in München und in Stuttgart. 19 Grad messen wir in Düsseldorf und in Frankfurt. Hier überall ist es wolkenlos. In Leipzig und in Berlin, da messen wir 15 Grad jeweils. Auch hier gibt's viel Sonne, ebenso in Hamburg bei 14 Grad. In Österreich heute hier und da so ein paar Ecken, ist ein bisschen bewölkter, allerdings auch hier wirklich mild mit 20 Grad in Wien zum Beispiel. Und natürlich ist es auch oft sehr sonnig. Genauso in der Schweiz, da wirklich wolkenlos. 23 Grad sind es jetzt schon in Zürich. Wir schauen noch nach Paris, da messen wir auch 23 Grad bei einem Mix aus Sonne und Wolken. Rom sind es 24 Grad und dort scheint die Sonne.
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2: Auf der Insel wird's heute nochmal heiß. Die Top-Temperatur liegt bei 33 Grad heute und wir messen jetzt schon in Felanitsch 26 Grad, ebenso in Palma 26 Grad. Also das wird wirklich sommerlich heute. Dazu gibt's bis zu 14 Sonnenstunden und der Himmel bleibt meist wolkenlos. Wenn überhaupt, dann ziehen vielleicht so ein paar kleine harmlose Wölkchen vorbei. Die Regenwahrscheinlichkeit liegt aber bei gerade mal 10%, sagt der spanische Wetterdienst. Und der Inselradio-Wettertrend, der sieht so aus, dass es auch morgen am Freitag und am Wochenende wirklich nochmal richtig sonnig und sommerlich bleibt. Morgen am Freitag wird es sogar nochmal eine Ecke heißer mit lokal bis zu 35 Grad.
1: 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Es ist 10 Uhr. 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
3: Im Studio Uwe Schimonek, schönen guten Tag. Mit dem Tankrabatt ist wohl wie geplant Ende Juni Schluss. Bundesverkehrsminister Schnieder dämpfte die Erwartungen, dass die Steuersenkung verlängert wird. Fabian Hoffmann berichtet.
4: Schnieder sagte dem Handelsblatt, der Staat komme irgendwann an die Grenzen seiner Möglichkeiten. Die niedrigere Steuer auf Diesel und Benzin gilt seit Anfang des Monats und läuft in einem Monat wieder aus. Autofahrer müssen sich also wohl bald wieder auf höhere Preise an der Zapfsäule einstellen. Immerhin, einen Mangel an Sprit oder auch Kerosin sieht der Minister nicht. Der Sommerreiseverkehr ist aus seiner Sicht also nicht in Gefahr.
3: Die Lage im Nahen Osten bleibt angespannt. Die USA haben laut einem Regierungsvertreter wieder Ziele im Iran angegriffen. Unter anderem wurden demnach iranische Drohnen abgeschossen. Als Vergeltung hat der Iran laut Staatsfernsehen einen US-Stützpunkt in der Region angegriffen. Die Teilzeitquote hat einen neuen Höchststand erreicht und das sorgt im Wirtschaftsflügel der Union für Kritik. Es läuft etwas schief in Deutschland, so die Vorsitzende der Mittelstandsunion Konnemann gegenüber der Agentur Reuters. Mehr von Jana Klonikowski.
5: Konnemann sagt, es gebe gute Gründe für Teilzeit. Aber wer mehr arbeiten kann, sollte auch mehr arbeiten. Sonst fehlen auch wichtige Einnahmen in der Kranken- und Pflegeversicherung. Laut neuesten Zahlen des Statistischen Bundesamtes hat letztes Jahr fast jede und jeder dritte Deutsche in Teilzeit gearbeitet. Anfang des Jahres hatte ein Vorschlag von Konnemanns Mittelstandsunion für Wirbel gesorgt, das Recht auf, wie sie es nannten, Lifestyle-Teilzeit abzuschaffen.
3: Im Prozess um den geplanten Anschlag auf ein Taylor Swift-Konzert in Wien wird heute das Urteil erwartet. Der 21-jährige Angeklagte hat sich schuldig bekannt. Er war vor knapp 2 Jahren nach einem Tipp aus den USA festgenommen worden. 3 ausverkaufte Swift-Konzerte in Wien wurden damals abgesagt. Die Unterschiede zwischen Frauen und Männern in der Medizin mehr beachten, das fordert Gesundheitsministerin Warken zum Tag der Frauengesundheit. Das Thema wurde zu lange ignoriert, so Warken in den Funke-Zeitungen. Das ändere sich langsam, eine spürbare Veränderung werde aber noch dauern.
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2: Mit der Sonnenbrille auf der Nase geht's rein in den Donnerstag um kurz nach 10. Und ich meine, sowohl hier auf der Insel als auch bei Ihnen in Deutschland, Österreich und der Schweiz, das wird wirklich überall ein wahnsinnig sommerlicher Tag. Heute nochmal haben Sie gerade im Wetter gehört. Starten Sie da gut rein. Ich bin Lena Bernauer und das hier ist Ray. 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

0: Einen wunderschönen Donnerstag. Hier ist das Inselradio. Es ist 10.09 Uhr.
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0: Wir sprechen mit Ciro Krauthausen von der Mallorca Zeitung über die Themen der aktuellen Ausgabe. Ciro, erzähl mal, was gibt's bei euch in dieser Woche?
2: Besonders gefreut habe ich mich als Chefredakteur heute über einen Artikel von Thomas Witzner, für viele der beste deutschsprachige Autor der Insel. Er hat sich für uns die gestern eröffnete Installation der deutschen Künstlerin Katharina Grosse in der alten Seehandelsbörse der Lonja in Palma angesehen und weiß diesen Farbrausch sehr gut zu erklären. Seine Prognose, das wird noch ein richtiger Publikumsmagnet.
0: Sehr spannend. Und da geht es ja bei euch auch noch um den Streik des Mobilitätsservice in dieser Woche am Flughafen Palma.
2: Wir erklären warum, zu welchen Zeiten und was zu beachten ist. Übrigens ist das Reisen für Menschen mit Behinderung ja ohnehin noch komplizierter. Zumindest dann, wenn sie auf einen Elektrorollstuhl angewiesen sind. Wegen der darin enthaltenen Lithiumbatterien verweigern manche Fluggesellschaften zuweilen die Mitreise. Wir haben mit Betroffenen gesprochen.
0: Und dann kümmert ihr euch außerdem in dieser Woche um die Thematik der Ferienvermietung mit der großen Frage, was ist da denn eigentlich noch wie überhaupt erlaubt?
2: Die Frage ist gar nicht so leicht zu beantworten. Wir haben am Dienstag dazu eine Veranstaltung bei uns im Verlag gehabt und Experten und die Verantwortliche im Inselrat dazu befragt.
0: Sehr spannend. Was bei diesem Gespräch rausgekommen ist, das lesen Sie natürlich zusammen mit vielen weiteren spannenden Geschichten und Interviews in der aktuellen Ausgabe der Mallorca-Zeitung. 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

Hier ist das Inselradio am Donnerstag und das ist, wie viele Kindertagesstätten davon betroffen sind von diesem Streik und worum es dabei geht, gleich Thema bei uns in den Lokalnachrichten nach einem Song um 11:30.

0: Es ist gleich 10:30.
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2: Mit Marisa Challas. Hallo und schönen guten Tag. Palma bereitet sich auf die Hochsaison vor. Die Nationalpolizei und Lokalpolizei haben gestern ein gemeinsames Sicherheitskonzept abgestimmt. Vor allem im Zentrum von Palma und an der Playa de Palma soll die Polizeipräsenz verstärkt werden. Geplant sind mehr Polizisten, sowohl in Uniform als auch in Zivil. So sollen Diebstähle, Raubüberfälle und andere Eigentumsdelikte verhindert werden. Und auch in Palmas Stadtbussen und in den Einkaufszonen soll verstärkt kontrolliert werden. Mehr als ein Dutzend Beschäftigte von Palmas städtischer Parkhausgesellschaft SMAP haben Anzeigen gegen das öffentliche Unternehmen eingereicht. Nach Angaben der Gewerkschaft geht es unter anderem um ungerechtfertigte Sanktionen und Unstimmigkeiten bei Gehaltsabrechnungen. Außerdem wird kritisiert, dass Gespräche über einen neuen Tarifvertrag nicht vorankommen. Der bisherige Vertrag ist seit Ende 2024 ausgelaufen. Palmas Rathaus hingegen weist die Vorwürfe zurück. In der kommenden Woche soll weiter verhandelt werden. Eltern müssen sich am Dienstag, dem 2. Juni, auf Einschränkungen in vielen Kindertagesstätten einstellen. Auf den Balearen machen rund 40% der Kitas bei einem Streik mit. Gefordert werden bessere Arbeitsbedingungen, mehr Lohn und kleinere Gruppen. In Palma ist um 10 Uhr eine Kundgebung vor dem Parlament geplant. Ab 18 Uhr soll dann zudem eine Demo von der Plaza España bis zu Palmas Rathaus ziehen.

0: aber zum Beispiel die Tomate Pera erkennen, das ist natürlich die Form. Heißt so viel übersetzt wie Birnentomate, sagt man dann glaube ich auch so auf Deutsch, oder Flaschentomate. Die haben eben eine Birnenform und die sind dafür bekannt, dass sie besonders aromatisch sind, sehr fleischig und wenig Wasser und Kerne haben. Das ist also super, um sie zum Beispiel für Soßengerichte zu verwenden, die Tomate Pera. Gibt's aktuell auf dem Wochenmarkt für im Schnitt 2,20 Euro das Kilo.
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0: Kurz nach 10:30 ist es. Tollen Start heute rein in den Donnerstag. Ich habe es gestern wieder gedacht, wenn Sie jetzt an einem Strand hier auf der Insel vorbeikommen, dann riecht es einfach anders als im Winter. Es riecht nach so einer Mischung aus Sonnencreme, nasse Strandhandtücher, auch die Meeresbrise riecht irgendwie anders jetzt im Sommer. Also es ist einfach wirklich jetzt so eine Zeit, da merkt man, wir sind in der warmen Jahreszeit angekommen. Und wie es heute an den Stränden aussieht, was die Flaggen angeht, ob es da durch die Bank weg grüne Flaggen gibt oder ob es auch ein paar Warnungen gibt für manche Strände, das schauen wir uns gleich ganz ausführlich an. In Baywatch in einer Viertelstunde.

0: 10.37 Uhr, hier ist das Inselradio am Donnerstag, gleich mit Musik. Das ist ja ein DJ- und Produzentenduo aus Berlin. Allerdings, wenn Sie die mal live sehen, dann werden Sie merken, hä, da steht doch nur einer auf der Bühne. Tatsächlich haben You Not Us im vergangenen Jahr ein bisschen umstrukturiert. Einer der beiden ist jetzt mehr im Hintergrund tätig, macht im Studio die Produktion und der andere steht im Vordergrund, auf den Bühnen zum Beispiel auch. Diamonds von You Not Us hören Sie gleich bei uns noch vor 11.
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0: 10.46 Uhr.
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0: Heute sind überall auf der Insel bisher zumindest grüne Flaggen an den Stränden gemeldet. Das heißt, die Badebedingungen sind wirklich überall tipptopp. Bisher keine gelbe Flaggen und keine roten Flaggen. Auch an unserem Strandtipp heute weht die grüne Flagge, und zwar in Ciudad Jardín. Das liegt ja zwischen Arenal und Palma. Kennen vielleicht einige von Ihnen, weil Sie da vielleicht auch schon mal Urlaub gemacht haben oder mit dem Fahrrad da vorbeigefahren sind. Ciudad Jardín, da führt nämlich direkt am Meer entlang der Radweg zwischen Arenal und Palma, also super zum Hinkommen, entweder auf diese Art und Weise oder natürlich mit dem Auto, dann parken Sie irgendwo in den umliegenden Straßen. Ciudad Jardín hat einen sehr schönen Sandstrand, ist super, wenn Sie mit Kindern da sind, es geht nämlich recht flach rein ins Wasser. Es gibt Liegenvermietung und auch einen Rettungsschwimmer, WC, Duschen, also alles vor Ort, und natürlich gibt es drumherum auch einige Restaurants, Bars oder auch zum Beispiel ein Café und eine Eisdiele direkt am Strand. Super also, um einfach einen kompletten Tag sich da in den Sand zu legen und zu genießen. Die aktuelle Wassertemperatur am Strand von Ciudad Jardín liegt im Moment bei 21 Grad.
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0: Einen wunderschönen Donnerstag. Hier ist das Inselradio. Kurz vor 11, das heißt, gleich übernimmt hier Patrick Rebin.
1: Hi, das bin ich.
0: Und Patrick, gleich gibt's bei dir in der Sendung direkt in unserem Wochenthema, in dem wir Traditionsgeschäfte vorstellen, ein paar richtig tolle Bäckereien.
1: Es wird richtig lecker, sag ich Ihnen da draußen. Und vor allem kann ich so ein bisschen das Rätsel lösen, das ich mich hier die ganze Zeit gefragt habe. Und zwar gibt's eine Bäckerei in Palma, vor der immer riesenlange Schlangen sind. Und ich habe mich wirklich, wirklich lange gefragt, wieso vor diesem Laden immer so riesengroße Schlangen sind. Und genau um diesen Laden, um diese Bäckerei geht es dann auch gleich bei mir im Wochenthema.

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5: Sonne, Sonne, Sonne und noch mehr Sonne. Das ist so die Zusammenfassung des Wetters in Deutschland bei Ihnen aktuell. Hamburg 15 Grad, richtig schönes Wetter, genau wie in Berlin bei 17. Und Leipzig aktuell ebenfalls bei 17 Grad. Schauen wir mal Richtung Westen rüber. Düsseldorf ebenfalls T-Shirt-Wetter bei 20 Grad. In Frankfurt am Main bleibt der Pulli heute auch im Schrank hängen bei 20 Grad. Stuttgart meldet sogar 22. Und auch in München sind wir aktuell bei 22 Grad und Sonnenschein. In der Schweiz ebenfalls richtig toll. Tolles Wetter, sogar noch ein Stückchen wärmer als in Deutschland. Zürich bei 25 Grad, auch hier Sonne und blauer Himmel. Und in Österreich da ebenfalls viel Sonne, nur in der Mitte sind so ein paar Wölkchen. Wien davon völlig unbeeindruckt bei blauem Himmel und 21 Grad. In den europäischen Hauptstädten ist von allem ein bisschen was dabei, vor allem natürlich ganz viel Sonne. Die gibt es aktuell in Kopenhagen mit 16 Grad, genau wie in London bei 22 Grad.
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5: Auf der Insel heute wieder ein richtig schön sommerlicher Tag mit viel Sonne und einer Top-Temperatur um die 33 Grad, dazu nahezu wolkenlos und trocken. Die Regenwahrscheinlichkeit laut dem spanischen Wetterdienst heute bei etwa 10%. Nur Palma aktuell bei 28 Grad, ähnlich sieht es in der Inselmitte aus, Sineo Sonne und keine Wolken bei 28 Grad. Im Nordosten in Calaratiada sind wir bei 27 Grad und ähnlichen Wetterbedingungen. Schauen wir auf den Inselradio Mallorca Wettertrend. In den kommenden Tagen weiterhin sommerlich. Morgen Freitag wird es sogar noch mal ein bisschen heißer, fast schon hochsommerlich, mit lokal bis zu 35 Grad.
4: 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Es ist 11 Uhr. 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
6: Im Studio Uwe Schimonek, schönen guten Tag. Der Tankrabatt läuft wohl wie geplant Ende Juni aus. Bundesverkehrsminister Schnieder hat die Hoffnung auf eine Verlängerung jetzt gedämpft. Er sagte dem Handelsblatt, der Staat komme irgendwann an die Grenze seiner Möglichkeiten. Engpässe beim Tanken oder Probleme im Sommerreiseverkehr erwartet Schnieder aber nicht. Die Mittelstandsunionsvorsitzende Könnemann kritisiert den Rekord bei der Teilzeitquote. Es läuft etwas schief in Deutschland, so Könnemann gegenüber Reuters. Laut Statistischem Bundesamt haben letztes Jahr fast 32% der Beschäftigten in Teilzeit gearbeitet, bei den Frauen rund 50%. Gerade bei ihnen sieht der Wirtschaftswissenschaftler Marcel Fratscher in der ARD Potenzial.
7: Wenn wir bessere Kinder- und Schulbetreuung hätten, wenn wir steuerlich die Fehlanreize wegnehmen würden, also Reform vom Ehegattensplitting, aber auch eine Reform der Einkommensteuer und wenn die Diskriminierung von Frauen im Arbeitsmarkt abgebaut wird.
6: Die weltbekannte Holocaust-Gedenkstätte Yad Vashem kommt nach Deutschland. In München entsteht ihr erstes Bildungszentrum außerhalb Israels. Eine kleinere Außenstelle ist in Leipzig geplant. Bundesbildungsministerin Prien sieht als Ziel, die Erinnerungsarbeit und den Kampf gegen Antisemitismus zu stärken. Die Unterschiede zwischen Frauen und Männern in der Medizin mehr beachten, das fordert Gesundheitsministerin Warken zum Tag der Frauengesundheit. Mehr von Jana Klonikowski.
8: Viel zu lange wurde einfach ignoriert, dass Frauen andere gesundheitliche Bedürfnisse, Beschwerden und Symptome haben als Männer, so Warken in den Funke-Zeitungen. Das ändere sich langsam. Eine spürbare Veränderung, etwa in Lehrplänen oder in der Forschung, werde aber noch dauern. Bisher wird überwiegend an männlichen Patienten geforscht. Das führt laut Experten dazu, dass bei Frauen Symptome nicht erkannt oder falsch gedeutet werden oder auch, dass die Dosierung von Medikamenten für sie nicht passt.
6: YouTube verschärft seine Spielregeln für KI. Videos, die mit künstlicher Intelligenz gemacht wurden, sollen künftig automatisch als solche gekennzeichnet werden. Die Plattform will sich nicht mehr nur darauf verlassen, dass die Ersteller das von selbst tun.
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5: Mit Patrick Rebiner Mikrofon. Schönen Donnerstag Ihnen.
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5: So langsam können wir es sagen. Wir sind auf dem besten Weg in Richtung Wochenende und ich begleite Sie heute durch die vorletzte Mittagspause der Woche. Wir tanzen zusammen zu toller Musik und ich erzähle Ihnen ein bisschen was über unsere schöne Insel. Das ist doch mal ein Deal, oder?
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0: Tradition, die über Jahre, manchmal Jahrzehnte, in einigen Fällen sogar Jahrhunderte weitergegeben und bewahrt wurde. Darum geht's aktuell bei uns im Inselradio Mallorca Wochenthema. Wir besuchen mit Ihnen nämlich genau das, Mallorcas Traditionsgeschäfte. Meine Kollegin Katrin Wagner geht dafür mit Ihnen jetzt mal zum Bäcker.
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2: Belegte Brötchen, Kaffee und Kuchen, Filterkaffee. Wer in Deutschland zum Bäcker geht, weiß vorher, was zur Auswahl steht. Bei mallorquinischen Bäckereien sieht das Angebot ein bisschen anders aus. Wie auch in der Bäckerei von Fondo nahe der Plaza Mercat. Dort wird mallorquinische Backtradition schon seit über 100 Jahren weitergegeben. Und die Spezialität im Forn Fondo sind ganz klar die Ensaimadas, wie uns Neus Yui Riera verraten hat.
3: Wir haben sie in unterschiedlichen Geschmacksrichtungen, je nach Jahreszeit. Zum Beispiel mit Vanillecreme, Feigen, mit Mandeln, mit weißer oder dunkler Schokolade, mit Engelshaar oder ungefüllt.
2: Aber nicht nur Süßes gibt es im Forn Fondo, auch ein ganzes Mittagsmenü kann man sich dort bestellen und mit nach Hause nehmen.
3: Als Corona kam, haben wir uns überlegt, wie wir die Leute besser erreichen können. Und so haben wir ein Mittagsmenü kreiert, das sich die Kunden in der Tupperdose mit nach Hause nehmen können.
2: Bäcker muss also nicht nur Brot und Brötchen sein. Das zeigt auch Palmas ältester Bäcker, Can Juan de Saigo. Über 300 Jahre alt ist die Kette, von der es mittlerweile 3 Filialen in Palma gibt. Im Winter trinkt man hier vor allem heiße, dickflüssige Schokolade und dippt Ensaimada oder Coca de Patata rein. Im Sommer darf es gerne das selbstgemachte Eis sein, aber auch dazu gibt's ein Gebäckstück als Beilage, zum Beispiel die fluffige Coca de Quarto. Dazu sitzt man auf roten Plüschsesseln und schaut auf barocke Bilder, Vasen und ganz viel Deko an den Wänden. Aber Achtung, Drive-Time ist im Can Juan de Saigo nicht morgens zum Frühstück oder um 15 Uhr zu Kaffee und Kuchen. Lange Schlangen bilden sich hier ab 17 Uhr und bis in den frühen Abend, wenn der Spanier seine Merienda isst.
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1: Aus einem melancholischen, langsamen Song eine Nummer zum durch den Tag tanzen machen? Das geht. Und das beweise ich Ihnen gleich hier beim Inselradio. Dafür geht's nach Dresden zum DJ Purple Disco Machine. Der hat sich nämlich Wonderful Life von Hertz geschnappt und daraus einfach mal einen Clubsong gemacht. Wonderful Life 25 habe ich gleich noch vor halb für Sie drin.
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0: kurzer Blick auf die Uhr. Es ist 11.30 Uhr.
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2: Mit Marisa Challas. Hallo und schönen guten Tag. Palma bereitet sich auf die Hochsaison vor. Die Nationalpolizei und Lokalpolizei haben gestern ein gemeinsames Sicherheitskonzept abgestimmt. Vor allem im Zentrum von Palma und an der Playa de Palma soll die Polizeipräsenz verstärkt werden. Geplant sind mehr Polizisten, sowohl in Uniform als auch in Zivil. So sollen Diebstähle, Raubüberfälle und andere Eigentumsdelikte verhindert werden. Und auch

0: Balearen mitgeteilt. Das Gebäude bei der Plaza Santo Domingo de la Calzada wurde im Zuge der Umgestaltung des Paseo Marítimo umfassend renoviert. Es soll weiter als Bar, Café und Restaurant genutzt werden. Der frühere Betreiber hatte den Betrieb 2022 eingestellt.
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0: Heute am Donnerstag mit bis zu 14 Stunden Sonnenschein und einer Top-Temperatur um die 33 Grad. Und es ist nahezu wolkenlos und trocken. Die Regenwahrscheinlichkeit nur 10%.
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2: 28. Mai heute und ich hätte nicht gedacht, dass es das noch gibt. Kein einziges Kreuzfahrtschiff heute bei uns hier im Hafen. Schiffsfans muss ich also erstmal vertrösten, aber auch nur bis morgen. Das ist die gute Nachricht. Da legen hier nämlich die MSC Grandiosa oder ein Schiff, das ich hier noch nie gesehen habe, an die Osterdam.
1: 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Bis bald, deine Kapitäne Randolph und Alex. 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
2: Danke, dass Sie mit dabei sind heute und falls Sie noch Tipps für Ihren Inselabend brauchen, genau die habe ich gleich noch vor 12 vor Sie. Ich bin Patrick Rebin. Hallöchen.
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0: Hause Radio Mallorca hier. Wunderschönen Donnerstag Ihnen. Treffen sich ein Engländer und ein Ire zum Musik machen. Wenn Sie da jetzt einen schlechten Witz erwarten, muss ich Sie enttäuschen. Stattdessen kommt richtig gute Musik dabei rum. Gute Laune Sänger Mal Smith zusammen mit X One Direction Niall Horan. Drive Safe. Richtig cooler Song. Und den habe ich gleich. Noch vor 12 für Sie drin.
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1: Bei den Wine Days Binisalem shaken Sie heute Ihre eigenen Weincocktails. Ab 19.30 Uhr erfahren Sie da in der Casa de la Vila in Santa Eugenia, wie Sie sich Stillwein und Schaumwein unterscheiden können und mixen sich auch gleich noch Ihren eigenen zusammen. Dazu genießen Sie noch zwei regionale Weine, das Ganze in völlig entspannter Atmosphäre. Der Workshop dauert so rund 2 Stunden, findet auf Spanisch statt und kostet Sie 20 Euro pro Person. Aber wichtig, die Plätze sind begrenzt, also bitte noch schnell vorher reservieren, wenn Sie da heute hinwollen. Weg vom Wein, hin zum Sport und vor allem zur Frage, was bringt eigentlich mehr Energie beim Sport? Sind es Proteinshakes oder ist es vielleicht doch die richtige Ernährung? Genau darum geht es heute Abend beim Workshop mit Ernährungsexpertin Gemma Bess im Espai Büt in Palma. Ab 18.30 Uhr erfahren Sie hier alles über gesunde Ernährung. Der Workshop findet auf Spanisch statt und kostet 40 Euro vor Ort oder 20 Euro online. Und danach können Sie den Abend optional auch noch bei einem gemeinsamen Abendessen zum Thema Sporternährung im Restaurant Muna ausklingen lassen. Alle Infos zu den beiden Tipps und natürlich noch ganz viele mehr für heute, für morgen und das ganze Wochenende finden Sie nochmal zum ganz entspannten Nachlesen auf inselradio.com.
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3: Also ich hoffe, wenn Sie frei haben, dann liegen Sie schon am Baggersee. Das Wetter bei Ihnen in Deutschland ist wirklich fantastisch, schön angenehm, sonnig, alles mit dabei. Hamburg 16 Grad, in Berlin sind wir aktuell bei 18. Hier ist es ein bisschen bewölkter, zumindest im Nordwesten der Stadt, aber das wird auch wieder, die Sonne zeigt sich ja trotzdem am Himmel. Leipzig 17 Grad, auch hier schön sonnig. Düsseldorf T-Shirt-Wetter bei 21 Grad. Frankfurt 22 Grad, auch hier unbedingt T-Shirt heute angesagt. Stuttgart 23 Grad, ebenfalls schön sonnig mit blauem Himmel. Und in München, da sind wir aktuell bei 22 Grad. Auch hier kann der Pulli also im Schrank bleiben heute. Schauen wir in die Schweiz, hier ebenfalls sehr schön, sogar noch ein Stückchen wärmer als in Deutschland. Zürich 26 Grad. Ebenfalls mit viel Sonne und blauem Himmel. In Österreich haben wir nur in der Landesmitte vereinzelt ein paar dickere Wölkchen. Ansonsten sieht es auch hier richtig schön aus. Wien meldet 22 Grad und Sonnenschein. In den europäischen Hauptstädten auch viel Sonne mit dabei. Die scheint beispielsweise in Amsterdam mit 18 Grad oder auch in Bukarest bei 23 Grad.
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3: Ja, und auch hier auf der Insel. Also wir haben mittlerweile wirklich fast hochsommerliche Temperaturen bei uns. Top-Temperatur heute bei 33 Grad. Dazu gibt's ganz, ganz viel Sonne. Es ist nahezu wolkenlos und das Wichtigste vor allem trocken. Die Regenwahrscheinlichkeit, die liegt heute laut dem spanischen Wetterdienst nur bei etwa 10%. Der Regenschirm kann also ganz entspannt zu Hause bleiben. Palma meldet aktuell 29 Grad. Richtig schönes Wetter. Wenn ich hier aus dem Studiofenster gucke, sehe ich wirklich keine einzige Wolke am Himmel. Nur blau und das, soweit das Auge reicht. Im Inselnorden ist es noch ein bisschen wärmer. Sa Pobla 30 Grad schon. Im Inselosten sind wir in Porto Cristo aktuell bei sonnigen 28 Grad. Schauen wir auf den Inselradio Mallorca Wettertrend. Die nächsten Tage weiterhin sehr schön und sommerlich. Morgen am Freitag wird es dann tatsächlich auch noch mal ein bisschen heißer mit lokal bis zu 35 Grad.
2: 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Es ist 12 Uhr. 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
4: Im Studio Uwe Schimonek, schönen guten Tag. Mit dem Tankrabatt ist wohl wie geplant Ende Juni Schluss. Bundesverkehrsminister Schnieder dämpfte die Erwartungen, dass die Steuersenkung verlängert wird. Fabian Hoffmann berichtet.
5: Schnieder sagte dem Handelsblatt, der Staat komme irgendwann an die Grenzen seiner Möglichkeiten. Die niedrigere Steuer auf Diesel und Benzin gilt seit Anfang des Monats und läuft in einem Monat wieder aus. Autofahrer müssen sich also wohl bald wieder auf höhere Preise an der Zapfsäule einstellen. Immerhin, einen Mangel an Sprit oder auch Kerosin sieht der Minister nicht. Der Sommerreiseverkehr ist aus seiner Sicht also nicht in Gefahr.
4: In Deutschland macht die weltweit erste Außenstelle der israelischen Holocaust-Gedenkstätte Yad Vashem auf. In München entsteht ein Bildungszentrum, unter anderem auch wegen der symbolischen Bedeutung der Stadt als Gründungsort der nationalsozialistischen NSDAP.
6: Bayerns Ministerpräsident Markus Söder sagt:
7: Wir werden Yad Vashem hier eine großartige Möglichkeit bieten, auch jungen Menschen und vielen anderen einen Einblick zu geben, was einmal passiert ist und dass dieses nie wieder tatsächlich für immer gelten soll.
6: Eine zusätzliche kleinere Außenstelle von Yad Vashem ist in Leipzig geplant. Das freiwillige soziale Jahr soll attraktiver werden. Das Rote Kreuz fordert deswegen mehr Geld für die jungen Helfer. DRK-Chef Gröhe fordert im Redaktionsnetzwerk Deutschland, dass das Taschengeld von aktuell 400 auf rund 1.000 Euro im Monat steigen soll. Sonst könnten sich viele das FSJ nicht leisten. In Deutschland bekommen immer mehr Menschen die Diagnose Hautkrebs. Über 120.000 wurden 2024 deswegen im Krankenhaus behandelt. Das waren fast doppelt so viele wie noch 2004. Besonders beim hellen Hautkrebs sind die Fälle stark gestiegen. In 2 Wochen startet die Fußball-WM. Statt Vorfreude gibt es bei Fans aber auch Ticketfrust. Immer mehr US-Bundesstaaten leiten nun Untersuchungen gegen die FIFA ein. Es geht um hohe Preise und die Ticketvergabe. Nach Kalifornien ermittelt unter anderem auch New Jersey, wo das WM-Finale stattfindet.
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3: So, 12 Uhr, jetzt genießen Sie mal bitte schön Ihre Mittagspause.
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3: Legen Sie die Füße hoch, packen Ihr Mittagessen aus und versetzen sich selbst und Ihren PC natürlich auch in den Ruhemodus. Patrick Rebin am Mikrofon hier beim Inselradio Mallorca und ganz ehrlich, mit mir im Ohr ist es doch fast wie Mittagspause am Strand.
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0: Falls Sie sich gestern über das Blaulicht und die Sirenen in Palma gewundert haben, es gab eine große Drogenrazzia im Songodleo-Viertel. Und Halleluja, es war ja Ostern und Weihnachten an einem Tag für die Beamten. Was sie da alles gefunden haben, das verrät Marisa Jalas Ihnen gleich um halb in den Lokalnachrichten.
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0: Es ist 12.30 Uhr.
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2: Mit Marisa Challas. Hallo und schönen guten Tag. Die beliebte Bar Maritimo am Paseo Maritimo in Palma soll wieder eröffnen. Und für die neue Leitung gibt es inzwischen auch schon 3 Bewerber. Das hat die Hafenbehörde der Balearen mitgeteilt. Das Gebäude bei der Plaza Santo Domingo de la Calzada wurde im Zuge der Umgestaltung des Paseo Maritimo umfassend renoviert. Es soll weiter als Bar, Café und Restaurant genutzt werden. Der frühere Betreiber hatte den Betrieb 2022 eingestellt. In Palmas Stadtteil Songotleo hat die Nationalpolizei einen aktiven Drogenverkaufsort zerschlagen. Nach Angaben der spanischen Tageszeitung Ultima Hora wurden 6 Männer festgenommen. Die Ermittler stellten dabei rund 70 Gramm Heroin, mehr als ein halbes Kilo Kokain sowie etwa 250 Gramm Marihuana sicher. Nachbarn hatten sich zuvor immer wieder über Drogenhandel in der Gegend beschwert. Die Arbeiten an Palmas denkmalgeschützter Stadtmauer, dem sogenannten Baluarte del Príncep, wurden diese Woche wieder aufgenommen. Die Festungsanlage an den Avenidas ist seit Jahren eingezäunt, weil die Arbeiten 2021 nach

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1: Ihre Mittagspause ist gleich vorbei, aber trotzdem tanzen sie mit völlig guter Laune wieder zurück an ihren Arbeitsplatz. Sie hören ja uns, das Inselradio Mallorca, immer mit der besten Musik und gleich mit was aus Deutschland. Fastboy, die Zwillinge, zusammen mit den Jungs aus Mannheim. Klock, klock, fantastische Nummer, Born Again, und die habe ich gleich noch vor eins für Sie drin.
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0: Donnerstag ist doch der perfekte Tag, um mal wieder tanzen zu gehen. Sind die Clubs nicht ganz so voll wie am Wochenende und trotzdem gibt's feinsten Reggaeton oder House Music. Die besten Partys der Insel hat Winona Kläuschen für sie rausgesucht.
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2: Heute geht es im Auwa Club wieder auf die Tanzfläche. Bei der Partyreihe Padau legen unter anderem die Resident DJs Philippe Dudan und Zaché Aless auf. Freuen Sie sich auf Reggaeton, Urban Sounds und Club-Feeling bis in die Nacht. Los geht's um Mitternacht im Auwa Club in Palmas Gewerbegebiet San Rossignol. Tickets gibt's ab 10 Euro online. In der Fina Bar in Palma legen heute die DJs Gabriel Romero und Scalas auf. Essen Sie etwas Leckeres, trinken Sie entspannt einen Cocktail und danach tanzen Sie eine Runde zu der Musik der DJs. Der Eintritt ist frei, aber reservieren Sie sich vorher einen Tisch. Los geht's schon um 18 Uhr. Wechselnde Themennächte. Dafür steht der Banana Club in Port d'Alcudia. Heute gibt's zum Beispiel eine Bierpong-Party. Sie spielen, feiern und hören dazu Reggaeton und elektronische Musik. Los geht's um 23.30 Uhr im Banana Club im Norden der Insel. Der Eintritt kostet 15 Euro, aber wenn Sie sich vorher online auf die Gästeliste setzen lassen, dann kommen Sie vor 1.30 Uhr sogar kostenlos rein. Alle Infos zu diesen Partys und noch ganz viele mehr finden Sie auf inselradio.com zum Nachlesen.
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2: Richtig schönes Frühsommerwetter bei Ihnen in Deutschland heute. Viel Sonne, viel blauer Himmel, kaum Wolken und vor allem das Beste, kein Regen. Hamburg 18 Grad, Berlin 19, auch in Leipzig sind wir aktuell bei sonnigen 19 Grad. Schauen wir mal Richtung Westen rüber, Düsseldorf bei 22 Grad, auch hier blauer Himmel, wohin das Auge blickt. Frankfurt am Main 23 Grad, auch hier sonnig, genau wie in Stuttgart bei 24 und München ebenfalls mit 24 Grad. In der Schweiz auch sehr, sehr schönes Wetter, kaum Wolken am Himmel, Zürich 27 Grad, Sonne und blauer Himmel. Und in Österreich, da haben wir nur in der Mitte ein paar Wölkchen. Ansonsten sieht es hier auch ganz gut aus. In Wien messen wir aktuell 23 Grad, ebenfalls mit richtig viel Sonne. In den europäischen Hauptstädten ebenfalls tolles Wetter größtenteils. Paris 29 Grad und blauer Himmel. In Madrid, hier bei uns auf dem spanischen Festland, sind wir ähnlich warm wie hier auf der Insel bei 30 Grad und Sonnenschein.
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2: Jetzt habe ich es doch gerade tatsächlich schon ein bisschen vorweggenommen. Auch hier bei uns auf der Insel richtig schön sommerlich heute. Viel Sonne, Top-Temperatur um die 33 Grad. Nahezu wolkenlos ist es und außerdem trocken. Die Regenwahrscheinlichkeit laut dem spanischen Wetterdienst nur bei etwa 10%. Palma meldet 29 Grad. Ein bisschen wärmer ist es im Inselosten in Manacor bei 31. Calador dagegen im Südosten ein bisschen kühler. Hier 25 Grad, aber überall richtig viel Sonne und kaum Wolken am Himmel. Schauen wir auf den Inselradio Mallorca Wettertrend. Die kommenden Tage weiterhin sommerlich. Morgen am Freitag wird es auch noch mal heißer als heute mit lokal bis zu 35 Grad. Passend dazu haben wir auch die erste Hitzewarnung des Jahres. Die gilt von 13 bis 18 Uhr in der Inselmitte in Gelb.
1: 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Es ist 13 Uhr. 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
3: Im Studio Uwe Schimonek. Schönen guten Tag. Die EU-Kommission verhängt eine Riesenstrafe gegen Temu. Der Billig-Online-Händler muss 200 Millionen Euro zahlen. Es geht darum, dass Temu nicht genug gegen unsichere und gesundheitsgefährdende Produkte auf seiner Plattform tut, so die Kommission. Temu kann vor Gericht gegen die Strafe vorgehen. Die weltbekannte Holocaust-Gedenkstätte Yad Vashem kommt nach Deutschland. In München entsteht ihr erstes Bildungszentrum außerhalb Israels. Anne Brauer mit mehr.
4: München wurde nicht zuletzt wegen seiner symbolischen Bedeutung ausgewählt als Gründungsort der nationalsozialistischen NSDAP. Aber auch wegen der günstigen Lage. Das Zentrum soll nämlich nicht nur Menschen aus Deutschland, sondern auch aus den Nachbarländern erreichen. Außerdem ist noch eine kleinere Außenstelle in Leipzig geplant. Bildungsministerin Prien sieht als Ziel, die Erinnerungsarbeit und den Kampf gegen Antisemitismus zu stärken. Der Auftrag von Yad Vashem ist, an die 6 Millionen in der NS-Zeit ermordeten Juden zu erinnern.
3: Kurz vor dem Start der Fußball-WM wollen sich immer mehr US-Bundesstaaten die FIFA vorknöpfen. Es geht um hohe Preise und die Ticketvergabe. Nach Kalifornien haben jetzt auch New York und New Jersey Untersuchungen eingeleitet. Tom Husse hat Details.
5: Da ist die Rede von einem Labyrinth aus Verwirrung, künstlicher Verknappung und horrenden Preisen. Fans sollen über ihre Sitzplätze getäuscht worden sein und mussten demnach so für schlechtere Plätze tief in die Tasche greifen. Dazu kommen die dynamischen Preise, die je nach Beliebtheit des Spiels steigen oder fallen. Zuletzt hatte auch die Fanorganisation Football Supporters Europe Wucherpreise beim Turnier kritisiert. Die WM in Nordamerika startet in genau 2 Wochen mit dem Eröffnungsspiel Mexiko-Südafrika.
3: 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Im Prozess um den geplanten Anschlag auf ein Taylor Swift-Konzert in Wien wird heute das Urteil erwartet. Der 21-jährige Angeklagte hat sich schuldig bekannt. Er war vor knapp 2 Jahren nach einem Tipp aus den USA festgenommen worden. 3 ausverkaufte Swift-Konzerte in Wien wurden damals abgesagt.
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2: Mit Patrick Rebiner Mikrofon. Schönen Mittag Ihnen.
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2: Also das ist ja schon wieder fantastischstes Wetter heute hier bei uns auf der schönsten Insel der Welt. Die Sonne scheint, Sie sind gerade hier im Urlaub und fragen sich, warum Sie eigentlich nicht schon längst dauerhaft hier leben. Und dann fällt es Ihnen wieder ein, der Grund ist, Sie haben Ihre Arbeit in Deutschland. Und genau dabei helfe ich Ihnen. Sie kramen jetzt mal Ihren Lebenslauf raus und in weniger als 10 Minuten stelle ich Ihnen den Job vor, der Sie hier auf die schönste Insel der Welt bringt.
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1: Sie fühlen sich an zwei Orten am wohlsten. Direkt am Wasser und in der Küche. Dann habe ich hier genau Ihren Job und zwar direkt an der Kalagamba in einer ganz neuen Bar bzw. Restaurant. Die suchen da gerade alles. Service, Köche, Barkeeper, Springer können sich also wirklich komplett verwirklichen und finden garantiert Ihren Job. Egal, ob Sie Menschen mit leckerem Essen oder mit coolen Cocktails glücklich machen wollen, geht da alles. Anfang Juli geht's los. Was Sie mitbringen sollten, ist Deutsch und Spanisch als Sprachkenntnisse, Kenntnisse über Gastro und die Lust, Teil von was Neuem zu sein. Wenn das jetzt genau nach Ihrem Job klingt, dann alle Infos zur Stelle und Ihrer Bewerbung bei uns auf der Website.
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0: Wenn Ihre Kinder hier auf den Balearen in einer Kita sind, dann sollten Sie sich für den 2. Juni möglicherweise eine Alternative suchen. Da wird nämlich gestreikt. Das Inselradio Mallorca hier. Wie viele der Kitas bei dem Streik dabei sind und was die so fordern, das verrät Baresa Jallas Ihnen gleich um halb in den Lokalnachrichten.
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0: Es ist 13.30 Uhr.
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2: Mit Marisa Challas. Hallo und schönen guten Tag. Die beliebte Bar Maritimo am Paseo Maritimo in Palma soll wieder eröffnen. Und für die neue Leitung gibt es inzwischen auch schon 3 Bewerber. Das hat die Hafenbehörde der Balearen mitgeteilt. Das Gebäude bei der Plaza Santo Domingo de la Calzada wurde im Zuge der Umgestaltung des Paseo Maritimo umfassend renoviert. Es soll weiter als Bar, Café und Restaurant genutzt werden. Der frühere Betreiber hatte den Betrieb 2022 eingestellt. Mehr als ein Dutzend Beschäftigte von Palmas städtischer Parkhausgesellschaft SMAP haben Anzeigen gegen das öffentliche Unternehmen eingereicht. Nach Angaben der Gewerkschaft geht es unter anderem um ungerechtfertigte Sanktionen und Unstimmigkeiten bei Gehaltsabrechnungen. Außerdem wird kritisiert, dass Gespräche über einen neuen Tarifvertrag nicht vorankommen. Der bisherige Vertrag ist seit Ende 2024 ausgelaufen. Palmas Rathaus hingegen weist die Vorwürfe zurück. In der kommenden Woche soll weiter verhandelt werden. Eltern müssen sich am Dienstag, dem 2. Juni, auf Einschränkungen in vielen Kindertagesstätten einstellen. Auf den Balearen machen rund 40% der Kitas bei einem Streik mit. Gefordert werden bessere Arbeitsbedingungen, mehr Lohn und kleinere Gruppen. In Palma ist um 10 Uhr eine Kundgebung vor dem Parlament geplant. Ab 18 Uhr soll dann zudem eine Demo von der Plaza España bis zu Palmas Rathaus ziehen.
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2: Heute am Donnerstag mit bis zu 14 Stunden Sonnenschein und einer Top-Temperatur um die 33 Grad. Und es ist nahezu wolkenlos und trocken. Die Regenwahrscheinlichkeit nur 10%.
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0: Die Sonne scheint, blauer

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1: Ich habe mal eine ganz kurze Meldung vom Verkehr für Sie, und zwar hat's Richtung Calapi, also bei Jukmajor, gekracht bei der BP auf Höhe von Calablava kurz vor Las Palmeras. Hier ist mittlerweile ein richtig ordentlicher Stau, der reicht etwa vom Kreisverkehr beim Aqualand in Arenal bis eben hinter Richtung Las Palmeras. Auch von der anderen Seite, also wenn Sie aus Richtung Calapi in Richtung Jukmajor bzw. Palma fahren wollen, mittlerweile schon ein bisschen Stau gebildet. Hier bitte vorsichtig fahren, kommen Sie gut und sicher an. Und falls Sie noch irgendwas sehen, Staus, Verkehrsbehinderung oder ähnliches, 683 500 100, dann schicken Sie mir gerne eine kurze WhatsApp durch.
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0: Nico Santos hier beim Inselradio Mallorca und hey, das wird so eine Party, wenn der dann am 1.8. auf unserem großen 30. Geburtstag hier auf Mallorca spielt. 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
0: Blauer Himmel, die Sonne scheint, die Temperaturen schreien nach Meer und genau da geht's jetzt auch für Sie hin. Ich habe gerade mal geschaut, also mir ist eine einzige gelbe Flagge hier rund um die Insel bekannt. Die weht an der Kala Antena hier vorsichtig und nur dann ins Wasser gehen, wenn Sie sehr, sehr gute Schwimmer sind. Aber hey, ganz ehrlich, es gibt ja noch mehr als genug Auswahl drumherum. Zum Beispiel mein Strandtipp, für den fahren wir jetzt mal in den Insel Osten nach Porto Colom und dann von da aus noch so knappe 10 Minuten etwa weiter an die Cala Anguila. So ein wunderschöner kleiner Strand mit Pinien drumherum. Viele Einheimische, die hier Sonne und den Sand genießen, wirklich auch so ein richtig, richtig schönes Fleckchen Erde, das ich Ihnen hier mit auf den Weg gebe. Die hat tatsächlich auch viele Bewertungen auf der Seite TripAdvisor und eine aus dem letzten Jahr fasst diesen Strand wirklich 1A zusammen. Die kommt von Nutzer WZ und der oder die schreibt da, das sei die kleinste und feinste Bucht auf Mallorca. Probieren Sie doch heute einfach gleich mal aus.
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2: Richtig schönes T-Shirt-Wetter heute bei Ihnen in Deutschland. Da kann der Pulli und auch der Regenschirm mal gerne im Schrank bleiben. Hamburg 18 Grad, Sonnenschein auch in Berlin toll bei 19 Grad. Hier verziehen sich die Wolken langsam wieder. Leipzig meldet 20 Grad, ebenfalls mit richtig viel Sonne und blauem Himmel. Schauen wir Richtung Westen rüber. Düsseldorf bei 23 Grad und Sonne. Frankfurt am Main 24 Grad. In Stuttgart sind wir bei sonnigen 25 Grad. München misst aktuell 24 Grad. Auch hier toller blauer Himmel und Sonnenschein. Schauen wir in die Schweiz. Hier ebenfalls ganz viel Sonne. Nur ganz vereinzelt haben wir so ein paar kleinere Regenwölkchen. Die sind aber nicht rund um Zürich. Hier ist tolles sommerliches Wetter bei 28 Grad. Österreich, hier werden die Wolken langsam ein bisschen mehr, allerdings Richtung Westen. Der Osten immer noch sehr schön sonnig und mit blauem Himmel. In Wien bei 24 Grad. In den europäischen Hauptstädten ist ebenfalls sehr schönes Wetter größtenteils. Prag meldet 20 Grad, viel Sonne. In Paris sind wir bei 30 Grad, ebenfalls mit Sonnenschein und blauem Himmel.
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2: Hier auf der Insel heute auch wieder schön sommerlich mit viel Sonne und einer Top-Temperatur um die 33 Grad. Dazu ist es nahezu wolkenlos und trocken. Die Regenwahrscheinlichkeit laut dem spanischen Wetterdienst heute nur bei etwa 10%. Heißt, die Regenjacke bleibt zu Hause, wenn Sie heute noch nach draußen wollen. Palma, 29 Grad, perfektes Wetter, um am Meer zu sitzen und einen Kaffee zu trinken. In Alcudia im Inselnorden sind wir bei 28 Grad. Am wärmsten ist es aktuell in Sapopla mit 32 Grad. Wahnsinn! Hochsommertemperaturen. Schauen wir auf den Inselradio Mallorca Wettertrend. Die kommenden Tage werden weiterhin sommerlich, morgen am Freitag sogar noch ein Stückchen wärmer als heute mit lokal bis zu 35 Grad passend. Dazu haben wir morgen auch die erste Hitzewarnung des Jahres. Die gilt von 13 bis 18 Uhr in der Inselmitte.
1: 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Es ist 14 Uhr. 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
3: Im Studio Silas Quiring. Schönen guten Tag. Die EU-Kommission verhängt eine Riesenstrafe gegen Temu. Der Billig-Online-Händler muss 200 Millionen Euro zahlen. Es geht darum, dass Temu nicht genug gegen unsichere und gesundheitsgefährdende Produkte auf seiner Plattform tut, so die Kommission. Temu kann vor Gericht gegen die Strafe vorgehen. Gegen den chinesischen Anbieter laufen auch noch weitere Ermittlungen. Es geht um den Verdacht, dass Kunden etwa mit falschen Rabatten in die Irre geführt werden. Mit dem Tankrabatt ist wohl wie geplant Ende Juni Schluss. Bundesverkehrsminister Schnieder dämpfte jetzt die Erwartungen, dass die Steuersenkung verlängert wird. Fabian Hoffmann berichtet.
4: Schnieder sagte dem Handelsblatt, der Staat komme irgendwann an die Grenzen seiner Möglichkeiten. Die niedrigere Steuer auf Diesel und Benzin gilt seit Anfang des Monats und läuft in einem Monat wieder aus. Autofahrer müssen sich also wohl bald wieder auf höhere Preise an der Zapfsäule einstellen. Immerhin, einen Mangel an Sprit oder auch Kerosin sieht der Minister nicht. Der Sommerreiseverkehr ist aus seiner Sicht also nicht in Gefahr.
3: Die USA haben offenbar wieder Ziele im Iran angegriffen. Unter anderem seien iranische Drohnen abgeschossen worden, so ein Regierungsvertreter. US-Präsident Trump hatte sich zuvor unzufrieden mit den Verhandlungen über ein Kriegsende gezeigt. Eigentlich gilt im Iran-Krieg gerade eine Waffenruhe. Trotzdem hatten die USA schon vor zwei Nächten Ziele im Iran attackiert. Laut iranischem Staatsfernsehen hat Teheran als Vergeltung für die Angriffe einen US-Stützpunkt in der Region attackiert. Die weltbekannte Holocaust-Gedenkstätte Yad Vashem kommt nach Deutschland. In München entsteht ihr erstes Bildungszentrum außerhalb Israels. Eine kleinere Außenstelle ist in Leipzig geplant. Bundesbildungsministerin Prien sieht als Ziel, die Erinnerungsarbeit und den Kampf gegen Antisemitismus zu stärken. Kurz vor dem Start der Fußball-WM wollen sich immer mehr US-Bundesstaaten die FIFA vorknöpfen. Es geht um hohe Preise und die Ticketvergabe. Unter anderem New York und New Jersey ermitteln. Fans sollen über ihre Sitzplätze getäuscht worden sein und mussten demnach so für schlechtere Plätze tief in die Tasche greifen.
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2: Schönen Donnerstagmittag Ihnen. Ich bin Patrick Rebin. Hallöchen.
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2: Sie hören das Inselradio Mallorca und ich begleite Sie heute noch ein Stückchen. Ja, und gleich hole ich mir Verstärkung und zwar von Inselkenner Axel Thorer. Der hat Ihnen mal einen tollen Tipp für Ihren nächsten Roadtrip über die Insel. Und genau den hören Sie gleich in weniger als 10 Minuten.
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1: Traumhaft schön, sage ich jetzt mal so, da ich euch meine zweite Schatzroute vorstellen möchte, zu Fuß, auf dem Rad und im Auto. Es geht um zwei Straßen, da sagen wir Sträßchen, die MA 3321 und die MA 3330 von Manacor nach Petra. Bei der Tankstelle im Ort rechts ab in Richtung La Reserva Rotana und runter ins Tal, hintenrum sozusagen. Und wenn ihr am Ende die Kirchtürme von Petra auftauchen seht, werdet ihr höchst überrascht sein, so wie ich, und zu eurer Begleitung sagen, wo kommen die denn her? So ungewöhnlich ist die Strecke. Eine bezaubernd angelegte, schmale Asphaltstraße zum spannenden Gucken, zum oft Anhalten, weil die Landschaft in Schönheit ausartet, weil Possessios auftauchen, bei deren Anblick wir neidlos gestehen, dass viel Geld doch viel Freude bereitet. Wenn ich euch nur verraten dürfte, wer dort wohnt, ihr würdet Bauklötze staunen. Es ist eine oft haarnadelkurvige Berg- und Talfahrt, da warne ich euch. Ihr werdet für die rund 15 Kilometer mit all der Guckerei und schnell mal Parkerei so um die 50 bis 60 Minuten brauchen. Aber gute Fahrt, Freunde.
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1: Kein langes Warten mehr an den Bushaltestellen zwischen Palma und Magaluf. Die TEB-Überlandbusse verstärken nämlich ihr Busangebot da auf der Strecke. Das Inselradio Mallorca hier: ab Montag fahren auf der Linie 104 deutlich mehr Busse als bisher. In welchem Takt die dann da unterwegs sind, das verrät Marisa Jalas Ihnen gleich um halb in den Lokalnachrichten.
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2: Es ist 14.30 Uhr.
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4: Mit Marisa Challas. Hallo und schönen guten Tag. Zwischen Magaluf und Palma fahren ab Montag wieder mehr TEB-Überlandbusse. Die Balearenregierung hat das TEB-Busangebot deutlich aufgestockt. Auf der Linie 104 sollen die Busse tagsüber meist alle 10 bis 15 Minuten kommen. Damit wird auf die hohe Nachfrage reagiert. In Calvià fährt laut einer Umfrage jeder zweite Hotelangestellte mit dem Bus zur Arbeit. In Palmas Stadtteil Songotleo hat die Nationalpolizei einen aktiven Drogenverkaufsort zerschlagen. Nach Angaben der spanischen Tageszeitung Ultima Hora wurden 6 Männer festgenommen. Die Ermittler stellten dabei rund 70 Gramm Heroin, mehr als ein halbes Kilo Kokain sowie etwa 250 Gramm Marihuana sicher. Nachbarn hatten sich zuvor immer wieder über Drogenhandel in der Gegend beschwert. Die Arbeiten an Palmas denkmalgeschützter Stadtmauer, dem sogenannten Baluart del Príncep, wurden diese Woche wieder aufgenommen. Die Festungsanlage an den Avenidas ist seit Jahren eingezäunt, weil die Arbeiten 2021 nach der Insolvenz der damaligen Baufirma gestoppt wurden. Das Projekt hätte eigentlich schon im März 2023 fertig sein sollen. Palmas Rathaus hat jetzt die Restaurierung und Sanierung neu auf den Weg gebracht.
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4: Heute wieder mit ganz viel Sonnenschein und einer Top-Temperatur von 33 Grad. Die Regenwahrscheinlichkeit gering, nur 10%.
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2: Genießen Sie die Aachen oder Hannover oder Ihre Finca-Terrasse in Alcudia. Patrick Rebin am Mikrofon. Schönen Donnerstag.

0: Jetzt machen wir hier beim Inselradio Mallorca mal einen kleinen Ausflug in die Karibik. Zum 80er Reggae-Klassiker Bam Bam von Sister Nancy. Den haben sich die beiden französischen DJs Huguel und Solto geschnappt und dicke Beats drunter gelegt. Jamaican Bam Bam habe ich gleich noch vor drei für Sie. Ist ein bisschen was zum durchs Büro durchtanzen.
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0: Donnerstagnachmittag Ihnen das Inselradio Mallorca hier. Ich bin Patrick Rebin, jetzt aber nicht mehr allein im Studio. Mein Kollege Klaas Tuch-Heuke sitzt nämlich schon neben mir.
1: Hallöchen!
0: Ja, Klaas, bald startet ja die Fußball-Weltmeisterschaft und da hast du einen ganz besonderen Gast bei dir in der Sendung. Ich kann schon mal so viel verraten. Rudi Völler ist es nicht.
1: Nee, denn es gibt nur einen Rudi Völler. genau, in zwei Wochen geht die Fußball-WM los. Ist jetzt noch nicht vielleicht so krass die Stimmung da, aber dafür gibt's ja ganz gerne auch mal WM-Songs, die von den unterschiedlichsten Künstlern rausgebracht werden. Einen davon haben Reality-Star Michaela Schäfer und Malik Adams an den Start gebracht. Die sind bei mir nachher in der Sendung. Wir sprechen natürlich, wie es zu der Combo gekommen ist, alles zur WM-Stimmung und natürlich auch wie der Song klingt, bei mir in der Sendung um kurz nach 5.
0: Klaas Tuch-Heuke gleich 15 bis 19 Uhr bringt sie durch den Donnerstagnachmittag und in WM-Stimmung hier beim Inselradio. Ich sag tschüss, verabschiede mich, wünsche Ihnen noch einen schönen

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1: Heute gibt es oft den ganzen Tag über strahlenden Sonnenschein in Deutschland. An den Küsten werden bei Seewind 15 bis 18 Grad, sonst vom Norden und Osten bis zur Mitte meist 20 bis 25 Grad erreicht. In der Südwesthälfte ist es wärmer bzw. heißer mit bis zu 31 Grad. In Hamburg haben wir 19 Grad, Berlin 20, Leipzig genauso, Düsseldorf 24, Frankfurt 25, Stuttgart 25 und München 25 Grad. Überall nichts als Sonnenschein. Auch in der Schweiz gleiche Situation. Strahlender Sonnenschein, nur ganz, ganz wenig Wolken. Rund um Zürich derzeit 28 Grad. Auch in Österreich viel Sonnenschein, so wie gerade rund um Wien bei 24 Grad. In Paris haben wir 32 Grad. Und in Lissabon 30 Grad. Auch dort strahlender Sonnenschein.
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1: Auch heute wieder ein sommerlicher Tag. Ganz viel Sonne, Top-Temperatur um die 33 Grad. Dazu Wolken oder nahezu wolkenlos und Trockenregenwahrscheinlichkeit 10%. In der Spoilers haben wir 28 Grad, in Manacor 31 Grad und Calador 25 Grad. Also doch noch ein bisschen Temperaturunterschiede, je nachdem, wo man gerade sich auf der Insel befindet. Der Inselradio-Wettertrend. Die nächsten Tage weiterhin richtig schön sommerlich. Morgen am Freitag wird es nochmal heißer mit lokal bis zu 35 Grad. Passend dazu gibt es auch die erste Hitzewarnung des Jahres von 13 bis 18 Uhr und zwar in der Inselmitte.
0: 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Es ist 15 Uhr. 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
2: Im Studio Silas Quiring. Schönen guten Tag. Viele haben im Sommer mit extremer Hitze zu kämpfen. Und das kann auch Folgen für die deutsche Wirtschaft haben. Das zeigt die Studie des Kreditversicherers Allianz Trade. Finn Riebesel-Freundlieb mit den Details.
3: Schon ab 30 Grad sackt die Produktivität immer weiter ab. Außerdem steigen die Energiekosten, weil mehr gekühlt werden muss. Bis 2030 drohen Verluste von knapp 113 Milliarden Euro, sofern es weiter solche Hitzewellen wie in den vergangenen Jahren gibt. Deutschland muss endlich mit der Hitze planen und sich besser vorbereiten, heißt es von Allianz Trade. Das Ganze sei längst kein kurzes Wetterphänomen mehr.
2: Gefährliche Ladegeräte oder unsicheres Kinderspielzeug. Die EU findet, dass Temu zu wenig gegen illegale Produkte auf seiner Plattform tut. Jetzt hat die Kommission deswegen eine 200 Millionen Euro Strafe gegen den chinesischen Online-Riesen verhängt. Temu spricht von einer unverhältnismäßigen Strafe. In Deutschland macht die weltweit erste Außenstelle der israelischen Holocaust-Gedenkstätte Yad Vashem auf. In München entsteht ein Bildungszentrum, unter anderem auch wegen der symbolischen Bedeutung der Stadt als Gründungsort der nationalsozialistischen NSDAP. Bayerns Ministerpräsident Markus Söder sagt:
4: Wir werden Yad Vashem hier eine großartige Möglichkeit bieten, auch jungen Menschen und vielen anderen einen Einblick zu geben, was einmal passiert ist und dass dieses nie wieder tatsächlich für immer gelten soll.
2: Eine zusätzliche kleinere Außenstelle von Yad Vashem ist außerdem in Leipzig geplant. Mit dem Tankrabatt ist wohl wie geplant Ende Juni Schluss. Bundesverkehrsminister Schnieder dämpfte im Handelsblatt jetzt die Erwartungen, dass die Steuersenkung verlängert wird. Immerhin, einen Mangel an Sprit oder auch Kerosin sieht der Minister nicht. Der Sommerreiseverkehr ist aus seiner Sicht also nicht in Gefahr. In Deutschland bekommen immer mehr Menschen die Diagnose Hautkrebs. Über 120.000 wurden 2024 deswegen im Krankenhaus behandelt. Das waren fast doppelt so viele wie noch 2004. Besonders beim hellen Hautkrebs sind die Fälle stark gestiegen.
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1: Mit Sonnenkönig Klaas Tucholke hier.
0: Hallo Mallorca. Yeah, yeah,
1: yeah. Wir schwitzen zusammen durch diesen Donnerstag und versuchen uns auf kühle Gedanken zu bringen. Ich wünsche einen schönen guten Tag. Hallo.
0: Hallo Mallorca.

0: Kolumbien ist bekannt für Weltklasse-Kaffee, leckeres Essen, beeindruckende Natur und natürlich auch Musik. Wir alle kennen Shakira, aber es gibt noch ganz viel mehr erfolgreiche Künstler. Ein ganz neuer Song, der in Kolumbien gerade die Charts dominiert, hat jetzt auch seinen Weg zu uns auf die Insel gefunden.
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0: Der Song heißt Dalmatian und kommt von Ryan Castro und der hat einen unglaublichen Weg hinter sich. Vom Straßenmusiker zum Star. Ryan Castro ist nämlich in Medellin in Kolumbien aufgewachsen und schon mit 17 Jahren stand er an den Bushaltestellen in Medellin und sang und rappte als Straßenmusiker, um seine Familie finanziell zu unterstützen. Später ist er dann in Bars und Clubs aufgetreten und hatte immer zielstrebig sein Ziel verfolgt, die Musik nämlich zum Beruf zu machen. Heute hat er es geschafft und ist einer der erfolgreichsten Rapper Kolumbiens und möchte auch anderen Menschen Mut machen, an sich zu glauben.
2: Manchmal ist man vielleicht nicht in allen Dingen ein Vorbild, aber es ist eine Geschichte, die Menschen wirklich motiviert, weiterzumachen. Ich gebe ihnen immer eine Botschaft mit. Kämpft für das, was ihr wollt. Ob Künstler, Zahnarzt, Fußballspieler oder was auch immer, arbeitet hart und seid diszipliniert. Sogar ich habe das geschafft.
0: Ja, mittlerweile ist Ryan Castro auch international bekannt und ist auch schon mit Maluma Kolumbien. Den hören Sie jetzt bei uns, Dalmatian, zusammen mit J Balvin.
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Auch wenn wir temperaturtechnisch auf ganz heißem Niveau derzeit unterwegs sind, haben wir die absolute Hochsaison ja noch gar nicht erreicht. Aber genau für die, wenn auch dann nochmal mehr Menschen zu uns kommen, will Palma mit seiner Polizei vorbereitet sein. Mehr Präsenz an den unterschiedlichsten Orten ist geplant. Wo genau? Das erzählt uns gleich Marisa Challas in unseren Inselradio Mallorca Lokalnachrichten, und zwar um 3:30.

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1: Wir haben es kurz vor 4:30.
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3: Mit Marisa Challas. Hallo und schönen guten Tag. Zwischen Magaluf und Palma fahren ab Montag wieder mehr TEB-Überlandbusse. Die Balearenregierung hat das TEB-Busangebot deutlich aufgestockt. Auf der Linie 104 sollen die Busse tagsüber meist alle 10 bis 15 Minuten kommen. Damit wird auf die hohe Nachfrage reagiert. In Calvià fährt laut einer Umfrage jeder zweite Hotelangestellte mit dem Bus zur Arbeit. In Cala Major sind gestern 2 Menschen bei einem Brand in einem verlassenen Hotel verletzt worden. Das Feuer brach im ehemaligen Hotel Calypso aus. Die beiden Betroffenen hatten Rauch eingeatmet und wurden ins Krankenhaus von Manacor gebracht. Weitere Menschen, die sich ebenfalls in dem ehemaligen Hotel aufhielten, wurden vorübergehend in einer Herberge untergebracht. Palma bereitet sich auf die Hochsaison vor. Die Nationalpolizei und Lokalpolizei haben gestern ein gemeinsames Sicherheitskonzept abgestimmt. Vor allem im Zentrum von Palma und an der Playa de Palma soll die Polizeipräsenz verstärkt werden. Geplant sind mehr Polizisten, sowohl in Uniform als auch in Zivil. So sollen Diebstähle, Raubüberfälle und andere Eigentumsdelikte verhindert werden. Und auch in Palmas Stadtbussen und in den Einkaufszonen soll verstärkt kontrolliert werden.
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3: Auch heute am Donnerstag ist es wieder ein schöner sommerlicher Tag mit 14 Stunden Sonnenschein und einer Top-Temperatur um die 33 Grad. Die Regenwahrscheinlichkeit gering, 10%.
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1: 887 Starts und Landungen heute insgesamt an Palmas Airport. Und an einer Prozentzahl kann man sehr deutlich erkennen, wie gut es derzeit läuft. Und zwar von allen Fliegern, die bisher jetzt hergekommen sind oder noch wegfliegen, sind nur 15% verspätet gewesen. Also sehr, sehr gute Durchschnittszahl und ein reibungsloser Ablauf wird überwiegend in diesen Stunden garantiert an Palmas Airport. Ein paar Flieger habe ich dann aber doch gefunden, 2 um genau zu sein, die ein bisschen Verspätung haben, und zwar um 4:10 soll ein Flieger nach Zürich losfliegen, der hat aber Stand jetzt Verspätung. 5:10 soll der abfliegen und dann noch ein Flieger nach Stuttgart, 16:25 war der angedacht oder ist der angedacht gewesen, da weiß man aber jetzt schon, das wird man nicht einhalten können. Neuer Abflugtermin ist 5:15.
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1: Mein Name ist Klaas Tucholke. Schönen Donnerstag wünsche ich.
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1: Es beginnt so langsam die Jahreszeit, in der man tagsüber die Sonne versucht auszuschließen. Wenn ich hier aus meinem Fenster gucke, ja, viele Rollläden und Markisen sind runtergezogen.
4: Damit die Bude sich nicht so dolle aufheizt.
1: Absolut nachvollziehbar und verständlich.

0: Weiler.
1: Wir sind das Inselradio Mallorca. Wir spielen die perfekte Musik für Ihren Donnerstag. Gleich mit Easy Listening Musik von Cock Robin und The Promise You Made. Spiele ich gleich in voller Länge hier bei uns.
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5: Fast ganz Europa feiert dieses herrliche Wetter, auch in Deutschland. Den ganzen Tag über oft strahlender Sonnenschein an den Küsten werden bei Seewind bis zu 15 und 18 Grad erreicht. Sonst vom Norden und Osten bis in die Mitte 20 bis 25 in der Südwesthälfte. Noch wärmer bzw. heißer bis zu 31 Grad. In Hamburg strahlender Sonnenschein bei 20, genauso wie in Berlin und Leipzig, in Düsseldorf 24 Grad, Frankfurt 25, Stuttgart 26, München 25 Grad und nichts als Sonne in der Schweiz. Ähnliche Situation in Zürich, sogar 29 Grad und ganz viel Sonnenschein. Österreich, ein paar mehr Wolken am Himmel, aber auch mehr so schön Wetterwolken. Rund um Wien haben wir derzeit 25 Grad gemessen. Rund um Rom derzeit ein Gewittergebiet, aber in Rom selbst haben wir derzeit 32 Grad und strahlenden Sonnenschein. Und Göteborg meldet ebenfalls ganz viel Sonne bei 18 Grad.
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5: An diesem Wetter wollen und können wir uns nicht satt sehen. Ganz viel Sonne, auch heute wieder nicht eine einzige Wolke am Himmel bei einer Top-Temperatur von 33 Grad. Dazu eine Regenwahrscheinlichkeit von 10%. Derzeit haben wir hier in Palma 30 Grad gemessen, in Pikafort 30 Grad und Sakalobra ebenfalls 30 Grad. Der Inselradio-Wettertrend die nächsten Tage weiterhin sommerlich warm. Morgen am Freitag wird es nochmal heißer mit lokal bis zu 35 Grad. Passend dazu gibt es dann auch die erste Hitzewarnung des Jahres von 13 bis 18 Uhr und zwar in der Inselmitte.
4: 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Es ist 16 Uhr. 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
6: Im Studio Silas Quiring. Schönen guten Tag. Die EU-Kommission verhängt eine Riesenstrafe gegen Temu. Der Billig-Online-Händler muss 200 Millionen Euro zahlen. Es geht darum, dass Temu nicht genug gegen unsichere und gesundheitsgefährdende Produkte auf seiner Plattform tut, so die Kommission. Temu kann vor Gericht gegen die Strafe vorgehen. Gegen den chinesischen Anbieter laufen auch noch weitere Ermittlungen. Es geht um den Verdacht, dass Kunden etwa mit falschen Rabatten in die Irre geführt werden. Wer eine Pauschalreise bucht, bekommt jetzt mehr Rechte. Heute sind neue EU-Regeln in Kraft getreten, die etwa Stornos und Pleiten von Veranstaltern betreffen. Mehr von Finn Riebesel-Freundlieb.
7: Künftig gilt, wer einen Gutschein statt Geld zurückbekommen soll, muss ausdrücklich zustimmen. Wird der Gutschein nicht eingelöst, gibt's das Geld automatisch zurück. Bei einer Pleite des Veranstalters sind Reisende abgesichert. Ihr Geld kommt spätestens nach 6 Monaten zurück. Auf Beschwerden müssen Firmen binnen 60 Tagen reagieren. Die EU-Staaten haben nun gut 2 Jahre Zeit, die Regeln in nationales Recht umzusetzen.
6: Für die deutsche Wirtschaft wird extreme Hitze zu einem immer größeren Problem. Der Kreditversicherer Allianz Trade warnt vor Verlusten von knapp 113 Milliarden Euro in den nächsten Jahren. Wenn es sehr heiß ist, sinkt die Produktivität. Ab Temperaturen um die 30 Grad geht's da immer weiter bergab, so der Kreditversicherer. Außerdem sind die Energiekosten bei Hitze höher, weil mehr gekühlt werden muss. Die Experten finden, dass Deutschland unbedingt anfangen muss, mit der Hitze zu planen. Die weltbekannte Holocaust-Gedenkstätte Yad Vashem kommt nach Deutschland. In München entsteht ihr erstes Bildungszentrum außerhalb Israels. Eine kleinere Außenstelle ist in Leipzig geplant. Bundesbildungsministerin Prien sieht als Ziel, die Erinnerungsarbeit und den Kampf gegen Antisemitismus zu stärken. Ob Nachrichten, Videos oder Bilder, viele Menschen können nicht mehr richtig einschätzen, ob Infos nun echt sind oder nicht. Bei einer Bitkom-Umfrage haben das fast zwei Drittel gesagt. 9 von 10 sind schon auf Fake News gestoßen. Von Bitkom heißt es, Desinformationen schaden unserer Demokratie.
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5: Klaas de Holke feiert mit Ihnen zusammen das Wetter.
4: Hallo Mallorca. Yeah, yeah,
5: yeah. Ah, heiß, heiß, heiß, heiß, heiß, heiß, heiß. Ganz viele werden das denken und vor allem spüren, wenn sie barfuß am Strand unterwegs sind. Aber nur ein paar Meter weiter, da wartet dann das Mittelmeer und die Abkühlung an sämtlichen Körperstellen. Ich wünsche einen schönen Donnerstag. Hallo.
4: Hallo Mallorca.

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1: Rund um Mallorca, da bleibt es überwiegend ruhig. Der Wind, der weht meist schwach bis mäßig aus West bis Südwest mit Stärke 2 bis 4. Die See, die ist ruhig bis leicht bewegt. Derzeit nur eine gelbe Flagge an den Stränden Mallorcas, und zwar an der Cala Antena. Ansonsten ausschließlich grüne, das quasi das Startsignal für den Flachkörper ins Mittelmeer. Obendrauf packen wir ja für gewöhnlich in dieser Kategorie noch einen Strandtipp für alle, die die Insel vielleicht mal auch von einer anderen Stelle erleben wollen als in der gewohnten Umgebung. Und da geht es jetzt an die Playa de Sarenal bei Porto Colom. Der Strand, der ist aufgeteilt in Sarenal Gran und Sarenal Petit. Während am großen Strand viele Einheimische entspannen, die lieber nicht nach Calamarsal fahren, wirkt der kleinere Abschnitt, ja, fast schon wie so eine kleine versteckte Bucht. Türkisgrünes Wasser und viele kleine Boote, die vor der Küste liegen. Beide Strände haben feinen Sand, Liegenverleih und sogar barrierefreien Zugang. Wichtig ist aber, früh kommen lohnt sich definitiv. Also vielleicht auch ein Tipp für morgen oder übermorgen. Denn die Parkplätze, die sind ganz gerne mal schnell weg. Das ist also unser Strandtipp der Stunde. Playa de Sarenal bei Porto Colom im Südosten der Insel. Wir haben auch noch ganz viele andere im Angebot. Lohnt sich mal reinzuschauen, sich die schönsten rauszusuchen, die man mal besuchen möchte. Bisschen Strandhopping betreiben, finden Sie alles auf inselradio.com in unserer Rubrik Baywatch.
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den Balearen ist ein Streik in vielen Kindertagesstätten geplant. Marisa Challas verrät uns gleich, wann genau, und zwar in unseren Inserate Mallorca Lokalnachrichten um kurz vor 16:30.

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1: Wir haben es kurz vor 16:30.
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3: Mit Marisa Challas. Hallo und schönen guten Tag. Palma bereitet sich auf die Hochsaison vor. Die Nationalpolizei und Lokalpolizei haben gestern ein gemeinsames Sicherheitskonzept abgestimmt. Vor allem im Zentrum von Palma und an der Playa de Palma soll die Polizeipräsenz verstärkt werden. Geplant sind mehr Polizisten, sowohl in Uniform als auch in Zivil. So sollen Diebstähle, Raubüberfälle und andere Eigentumsdelikte verhindert werden. Und auch in Palmas Stadtbussen und in den Einkaufszonen soll verstärkt kontrolliert werden. Mehr als ein Dutzend Beschäftigte von Palmas städtischer Parkhausgesellschaft SMAP haben Anzeigen gegen das öffentliche Unternehmen eingereicht. Nach Angaben der Gewerkschaft geht es unter anderem um ungerechtfertigte Sanktionen und Unstimmigkeiten bei Gehaltsabrechnungen. Außerdem wird kritisiert, dass Gespräche über einen neuen Tarifvertrag nicht vorankommen. Der bisherige Vertrag ist seit Ende 2024 ausgelaufen. Palmas Rathaus hingegen weist die Vorwürfe zurück. In der kommenden Woche soll weiter verhandelt werden. Eltern müssen sich am Dienstag, dem 2. Juni, auf Einschränkungen in vielen Kindertagesstätten einstellen. Auf den Balearen machen rund 40% der Kitas bei einem Streik mit. Gefordert werden bessere Arbeitsbedingungen, mehr Lohn und kleinere Gruppen. In Palma ist um 10 Uhr eine Kundgebung vor dem Parlament geplant. Ab 18 Uhr soll dann zudem eine Demo von der Plaza España bis zu Palmas Rathaus ziehen.
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3: Heute wieder mit ganz viel Sonnenschein und einer Top-Temperatur von 33 Grad. Die Regenwahrscheinlichkeit gering, nur 10%.
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1: Ja, fast schon verwunderlich, dass an so einem 28. Mai und vor allen Dingen bei diesen Temperaturen, gut, das kann man nicht planen, aber gar kein Kreuzfahrtschiff hier bei uns im Hafen. Derzeit ist den ganzen Tag keins gekommen, aber morgen sollen dann die nächsten kommen, und zwar zwei an der Zahl. Die Osterdam, die wird in den frühen Morgenstunden aus Cagliari zu uns kommen, und auch die MSC Grandiosa um 8 Uhr aus der Richtung von Italien. Mehr Infos dann morgen.
2: 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Die lustigen Kapitäne Randolf und Alex sind wieder da.
1: Klaas Tucholke wünscht einen schönen sonnigen Donnerstag.

0: Meghan Trainor packe ich gleich in die Playlist. Mit Lips Are Moving gibt es gleich hier beim Inserate Mallorca. Schönen Donnerstag wünsche ich.
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0: Wir feiern die kleine Schwester des Freitags, vielleicht ja auch mit der Idee feiern zu gehen. Winona Kläuschen hätte auf jeden Fall ein paar Vorschläge.
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2: Heute geht es im Auwa Club wieder auf die Tanzfläche. Bei der Partyreihe Padau legen unter anderem die Resident DJs Philipp Dudan und Zaché Aless auf. Freuen Sie sich auf Reggaeton, Urban Sounds und Club-Feeling bis in die Nacht. Los geht's um Mitternacht im Auwa Club in Palmas Gewerbegebiet San Rossignol. Tickets gibt's ab 10 Euro online. In der Fina Bar in Palma legen heute die DJs Gabriel Romero und Scalas auf. Essen Sie etwas Leckeres, trinken Sie entspannt einen Cocktail und danach tanzen Sie eine Runde zu der Musik der DJs. Der Eintritt ist frei, aber reservieren Sie sich vorher einen Tisch. Los geht's schon um 18 Uhr. Wechselnde Themennächte. Dafür steht der Banana Club in Port d'Alcudia. Heute gibt's zum Beispiel eine Bierpong-Party. Sie spielen, feiern und hören dazu Reggaeton und elektronische Musik. Los geht's um 23.30 Uhr im Banana Club im Norden der Insel. Der Eintritt kostet 15 Euro, aber wenn Sie sich vorher online auf die Gästeliste setzen lassen, dann kommen Sie vor 1.30 Uhr sogar kostenlos rein. Alle Infos zu diesen Partys und noch ganz viele mehr finden Sie auf inselradio.com zum Nachlesen.
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3: Bombastisch schönes Wetter auch in Deutschland. An den Küsten werden bei Seewind 15 bis 18 Grad erreicht. Ansonsten vom Norden und Osten bis in die Mitte meist 20 bis 25 Grad. In der Südwesthälfte ist es wärmer bzw. heißer mit bis zu 31 Grad und überall so gut wie gar keine Wolke am Himmel. Zum Beispiel in Hamburg bei 20 Grad, Berlin 20, Leipzig genauso, Düsseldorf 24 Grad, Frankfurt 26, Stuttgart 26, München 25 Grad. Überall strahlender Sonnenschein. In der Schweiz gleiche Situation. Wobei rund um Basel oder sagen wir mal zwischen Basel und Zürich derzeit ein bisschen Wolken, Regen und auch Gewitter dabei sein kann. Im restlichen Land aber überwiegend sonnig, strahlender Sonnenschein. Rund um Zürich derzeit ein Mix aus Sonne und Wolken bei 29 Grad. In Österreich schön Wetterwolken am Himmel, ansonsten Sonne. Wien bei 25 Grad. Budapest 24 Grad und strahlender Sonnenschein. Und in Athen auch ganz viel Sonne bei 29 Grad.
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3: Die Sonne, die knallt von oben mit einer Top-Temperatur um die 33 Grad an diesem Donnerstag. Dazu nahezu wolkenlos und trocken. Regenwahrscheinlichkeit 10%. In Andratsch haben wir 28 Grad. In Felanitsch mittlerweile 32 Grad. Und in Kalaratjada 29 Grad. Überall strahlender Sonnenschein und so gut wie gar keine Wolke am Himmel. Der Inselradio-Wettertrend. Die nächsten Tage bleiben weiterhin sommerlich. Morgen am Freitag wird es nochmal heißer mit lokal bis zu 35 Grad. Passend dazu gibt es auch die erste Hitzewarnung des Jahres von 13 bis 18 Uhr und zwar in der Inselmitte.
2: 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Es ist 17 Uhr. 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
4: Im Studio Silas Quiring. Schönen guten Tag. Viele haben im Sommer mit extremer Hitze zu kämpfen. Und das kann auch Folgen für die deutsche Wirtschaft haben. Das zeigt die Studie des Kreditversicherers Allianz Trade. Finn Riebesel-Freundlieb mit den Details.
5: Schon ab 30 Grad sackt die Produktivität immer weiter ab. Außerdem steigen die Energiekosten, weil mehr gekühlt werden muss. Bis 2030 drohen Verluste von knapp 113 Milliarden Euro, sofern es weiter solche Hitzewellen wie in den vergangenen Jahren gibt. Deutschland muss endlich mit der Hitze planen und sich besser vorbereiten, heißt es von Allianz Trade. Das Ganze sei längst kein kurzes Wetterphänomen mehr.
4: Die EU-Kommission verhängt eine Riesenstrafe gegen Temu. Der Billig-Online-Händler muss 200 Millionen Euro zahlen. Es geht darum, dass Temu nicht genug gegen unsichere und gesundheitsgefährdende Produkte auf seiner Plattform tut, so die Kommission. Temu kann vor Gericht gegen die Strafe vorgehen. Kurz vor dem Start der Fußball-WM wollen sich immer mehr US-Bundesstaaten die FIFA vorknöpfen. Es geht um hohe Preise und die Ticketvergabe. Nach Kalifornien haben jetzt auch New York und New Jersey Untersuchungen eingeleitet. Tom Husse hat die Details.
6: Da ist die Rede von einem Labyrinth aus Verwirrung, künstlicher Verknappung und horrenden Preisen. Fans sollen über ihre Sitzplätze getäuscht worden sein und mussten demnach so für schlechtere Plätze tief in die Tasche greifen. Dazu kommen die dynamischen Preise, die je nach Beliebtheit des Spiels steigen oder fallen. Zuletzt hatte auch die Fanorganisation Football Supporters Europe Bucherpreise beim Turnier kritisiert. Die WM in Nordamerika startet in genau 2 Wochen mit dem Eröffnungsspiel Mexiko-Südafrika.
4: Wer eine Pauschalreise bucht, bekommt jetzt mehr Rechte. Es sind neue EU-Regeln in Kraft getreten. Wer etwa einen Gutschein statt Geld zurückbekommen soll, muss ausdrücklich zustimmen. Die EU-Staaten haben gut 2 Jahre Zeit, die Regeln in nationales Recht umzusetzen. Hitzedrama für Tennisstar Jannik Sinner bei den French Open. Der Weltranglisten-Erste ist schon in der 2. Runde aus dem Turnier geflogen. Der Italiener konnte sich nach zunächst noch 2 gewonnenen Sätzen plötzlich kaum noch auf den Beinen halten und gab die Partie aus der Hand.
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3: Mit ihrem Kreisliga-Kicker Klaas Tucholke.
2: Hallo Mallorca. Yeah, yeah,
3: yeah. Nach der Saison ist ja bekanntlicherweise vor dem Turnier die gesamte Fußballwelt, die fiebert der WM in Kanada, Mexiko und den USA entgegen. Für das deutsche Team um Bundestrainer Julian Nagelsmann geht es zum Auftakt am 14.06. gegen Curaçao. So, und was bei so einem sportlichen Event natürlich nicht fehlen darf, das sind die unterschiedlichsten WM-Songs. Einen davon hat Reality-Star Michaela Schäfer veröffentlicht. Zusammen mit Malik Adams hat sie den Song Körpereinsatz rausgebracht, wie es dazu gekommen ist, wie die Aufnahmen so waren und wie der Song am Ende natürlich klingt. Darüber spreche ich gleich mit den beiden bei mir in der Sendung in ein paar Minuten.
2: Hallo Mallorca.

0: Noch genau 2 Wochen, dann startet die Fußball-WM. Die Vorfreude, die ist dementsprechend groß. Die sportlichen Aussichten Deutschlands, sagen wir mal, noch mit deutlichem Fragezeichen versehen. Aber für viele steht ja auch einfach das Event im Fokus. Mit Freunden, der Familie oder dem Nachbarn wird angefeuert und gefeiert. Fehlt nur noch der passende WM-Song. Einen davon hat Reality-Star Michaela Schäfer rausgebracht, zusammen mit Malik Adams. Singen sie das Lied Körpereinsatz. Und beide sind jetzt bei mir zu Gast in der Sendung. Hallo ihr beiden.
1: Hallo.
2: Hallöchen.
0: Ich habe gerade schon gesagt, Körpereinsatz heißt der Song. Wie seid ihr zusammengekommen? Weil, Michaela, es ist nicht dein erster WM-Song.
1: Wirklich? Ich habe die anderen vergessen. Was hatte ich denn schon?
0: Du hast 3 insgesamt.
1: Nein, du, die fallen mir jetzt also wirklich jetzt spontan nicht ein.
0: Einer von Germany Olé.
1: Ach Gott, mit Andreas Ellermann und Yvonne Welke. Wie konnte ich diesen Mega-Hit vergessen? Ja. Gut, dass du mich dran erinnerst. Ja. Und hatte ich noch einen, ja?
0: Der fällt mir jetzt aber auch nicht ein.
1: Na, hoffentlich in einem Jahr wissen wir noch, dass es diesen Song gab. Also das definitiv jetzt mit Malik der geilste und beste Fußballsong, den ich jemals hatte.
0: Wie seid ihr zusammengekommen? Wie habt ihr euch gefunden?
2: Ja, gesucht und gefunden. Wir kennen uns eigentlich schon länger. Oder schon sehr lange, würde ich sagen. Und dann haben wir beschlossen, hey, die WM steht vor der Tür. Lass doch mal was machen.
0: Und wie ist die Findungsphase bei euch gewesen? Hat der eine den anderen angerufen oder wie seid ihr zueinander gekommen?
1: Es war tatsächlich von Malik die gesamte Idee. Ja, also er hat auch den Song mitproduziert und ist ja auch schon länger aktiv eher in dem Musikbusiness, also eher im Popgenre. Und hatte dann diesen Song und da hat er sich wahrscheinlich gedacht, ne, ach Mensch, ich brauche hier noch so eine gut aussehende Troller, die da den deutschen Part übernimmt.
0: Das hast du jetzt gesagt.
1: Weil ich nehme mich ja selber nicht so ernst. Ne? Aber ich passe da einfach gut hin. Ich habe diesen Song gehört und dachte, geil. Doch, das ist genau für mich auch gemacht, der Part. Ich bin ja ehrlich, ich bin ja jetzt keine mega gute Sängerin. Ich liebe es zu singen. Ich würde gerne eine Weltkarriere als Sängerin machen. Aber nichtsdestotrotz singe ich gerne. Und genau diese Stimmlage kann ich auch gut. Ich nenne das immer so ein bisschen so ein Sprechgesang.
0: Ja. Ihr seid hier beim Inselradio Mallorca, weil ihr natürlich auch den Song promotet. Was habt ihr bisher alles schon Schönes erlebt rund um den Song, den ihr rausgebracht habt?
1: Na, wir promoten den Song natürlich, was ist Heukelt. Wir sind jede Woche im Oberbayern. Ja, also wer auch uns live sehen möchte oder auch den Song dann live hören möchte, kommt einfach immer ins Oberbayern. Da sind wir wirklich wöchentlich am Start, 6 Monate lang. Und kommt auch super gut an. Die Leute machen mega geil mit, sind richtig geil in Fußballstimmung. Trällern schon schön mit, ne?
2: Ja, definitiv.
0: Ja, sehr schön, großartig. Was verbindet ihr denn sonst noch so mit Mallorca generell?
1: Ich finde, man kann einfach den Alltag hier so toll vergessen. Also steigst aus dem Flieger und bist in einer komplett neuen Welt. Alle Leute schalten auf einmal um. Ja? Also da denke ich mir manchmal, Gott, wenn ich so Freunde erlebe, ne, die sind dann ganz, ganz anders. Die können abschalten, die können mal ihre Sorgen vergessen. Und dafür ist der Ballermann ja auch so toll. Ne? Ich liebe ja beide Seiten von Mallorca. Ich liebe den Ballermann, aber eben auch ja, die schönen Gebiete, wo noch Bäume sind und wo man noch Vögel zwitschern hört. Das ist ja jetzt nicht unbedingt am Ballermann so. Da höre ich dann eher so ein Grölen. Ne? Da höre ich den Bierzapfhahn dann eher. Aber das ist halt schön, für jeden was dabei. Ne?
0: Ja, Bierzapfhahn, aber auch ein Tier.
1: So ist. Ja, schön. Der war gut.
0: Manchmal habe ich einen Lichtmoment, was Comedy angeht. Irgendwelche Top-Tipps, vielleicht auch außerhalb des Ballermanns, irgendwelche schönen Regionen, die ihr nochmal empfehlen könnt?
2: Boah, also ich wäre definitiv bei Port Andratx. Für mich eine ganz tolle Region. Schön am Wasser, am Strand. Wir selber waren ja auch schon öfters am Strand unten, haben auch ein bisschen die Seele baumeln lassen. Nicht nur arbeiten. Und das kann ich definitiv nur empfehlen.
0: Sehr schön. Vielen Dank, dass ihr bei mir gewesen seid in meiner Sendung. Jetzt wollen wir den Song natürlich auch noch hören. Der WM-Song 2026 in der Version von Michaela Schäfer und Malik Adams. Hier ist Körpereinsatz. Viel Spaß damit.
2: Viel Spaß.

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1: Wir haben es 6:01.
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3: Mit Marisa Challas. Hallo und schönen guten Tag. Palma bereitet sich auf die Hochsaison vor. Die Nationalpolizei und Lokalpolizei haben gestern ein gemeinsames Sicherheitskonzept abgestimmt. Vor allem im Zentrum von Palma und an der Playa de Palma soll die Polizeipräsenz verstärkt werden. Geplant sind mehr Polizisten, sowohl in Uniform als auch in Zivil. So sollen Diebstähle, Raubüberfälle und andere Eigentumsdelikte verhindert werden. Und auch in Palmas Stadtbussen und in den Einkaufszonen soll verstärkt kontrolliert werden. In Cala Mayor sind gestern 2 Menschen bei einem Brand in einem verlassenen Hotel verletzt worden. Das Feuer brach im ehemaligen Hotel Calypso aus. Die beiden Betroffenen hatten Rauch eingeatmet und wurden ins Krankenhaus von Manacor gebracht. Weitere Menschen, die sich ebenfalls in dem ehemaligen Hotel aufhielten, wurden vorübergehend in einer Herberge untergebracht. Die beliebte Bar Maritimo am Paseo Maritimo in Palma soll wieder eröffnen. Und für die neue Leitung gibt es inzwischen auch schon 3 Bewerber. Das hat die Hafenbehörde der Balearen mitgeteilt. Das Gebäude bei der Plaza Santo Domingo de la Calzada wurde im Zuge der Umgestaltung des Paseo Maritimo umfassend renoviert. Es soll weiter als Bar, Café und Restaurant genutzt werden. Der frühere Betreiber hatte den Betrieb 2022 eingestellt.
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3: Heute am Donnerstag mit bis zu 14 Stunden Sonnenschein und einer Top-Temperatur um die 33 Grad. Und es ist nahezu wolkenlos und trocken. Die Regenwahrscheinlichkeit nur 10%.
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1: Rund um Mallorca, da bleibt es überwiegend ruhig. Der Wind, der weht meist schwach bis mäßig aus West bis Südwest mit Stärke 2 bis 4. Die See, die ist ruhig bis leicht bewegt. Nur im Süden kann die Sicht zeitweise etwas eingeschränkt sein. Die aktuelle Wassertemperatur um die Insel herum, die beträgt derzeit 22 Grad.
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1: Mit Klaas Tucholke geht's dem Abend entgegen.
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1: Ja, die Business-Outfits, die werden gegen das Sommerkleid oder die kurze Hose getauscht. Es geht raus, das Wetter genießen. Wir wünschen einen fantastischen Donnerstag. Hallo.

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1: Kultur erleben und gleichzeitig helfen, das geht heute Abend bei Musik und Kunst für den guten Zweck. In der Fundación San Nostra in Cantapera in Palma, da erleben Sie ab 19.30 Uhr einen Klavierabend mit Fotoausstellung. Die Benefizveranstaltung, die unterstützt Projekte für Kinder, Jugendliche, Menschen, die unter psychischer Gesundheit leiden und ältere Menschen auf Mallorca. Tickets kosten 12 Euro, also eine tolle Veranstaltung, die ist definitiv zu unterstützen gilt. Also San Nostra, die Fundación in Cantapera, da findet heute ein Klavierabend mit Fotoausstellung statt. Das ein Vorschlag, was heute noch so Schönes gemacht werden kann. Wir haben aber natürlich noch ganz viele andere Sachen im Angebot auf inselradio.com. In unserem Eventkalender finden Sie alles für den heutigen Donnerstagabend.
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2: Dieser Donnerstag will einfach nicht aufhören, richtig schön zu sein, auch in Deutschland nicht. Weiterhin strahlender Sonnenschein an den Küsten mit Temperaturen zwischen 15 und 18 Grad. Ansonsten vom Norden und Osten bis in die Mitte meist 20 bis 25 Grad in der Südwesthälfte. Immer noch wärmer, teilweise heiß mit bis zu 31 Grad. In Hamburg haben wir 21, Berlin genauso wie in Leipzig, in Düsseldorf 25, Frankfurt genauso, Stuttgart 26, München 25 Grad und überall nichts als Sonnenschein. In der Schweiz auch weiterhin überwiegend sonnig, rund um Zürich aber Wolken und teilweise auch Hitzegewitter, in Zürich selbst aber derzeit trocken, aber überwiegend zugezogen bei 28 Grad. In Österreich dagegen schön Wetterwolken und oder strahlender Sonnenschein. In der Zeit rund um Wien nichts am Himmel bei 24 Grad. In London haben wir 30 Grad, Wahnsinn. Und Sonne und Wolken im Mix. Und in Warschau überwiegend sonnig bei 19 Grad.
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2: Weiterhin knackig warm hier bei uns auf der Insel. Bis zu 33 Grad immer noch örtlich drin, auch wenn es jetzt schon ein bisschen fortgeschritten ist, was die Uhrzeit dieses Donnerstages angeht. Wir haben weiterhin ganz viel Sonne, wenig Wolken, bis zu gar keine Wolken. Und trocken ist es, Regen wahrscheinlich 10%. In Calvi haben wir 28 Grad, in der Inselmitte in Cineo 30 und in Alcudia 28 Grad, überall strahlender Sonnenschein. Der Inselradio-Wettertrend. Die nächsten Tage, die bleiben weiterhin sommerlich. Morgen am Freitag wird es nochmal heißer mit lokal bis zu 35 Grad. Passend dazu gibt es dann auch die erste Hitzewarnung des Jahres von 13 bis 18 Uhr und zwar in der Inselmitte.
1: 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Es ist 18 Uhr. 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
3: Im Studio Silas Quiring. Schönen guten Abend. Für die deutsche Wirtschaft wird extreme Hitze zu einem immer größeren Problem. Der Kreditversicherer Allianz Trade warnt vor Verlusten von knapp 113 Milliarden Euro in den nächsten Jahren. Wenn es sehr heiß ist, sinkt die Produktivität. Ab Temperaturen um die 30 Grad geht's da immer weiter bergab, so der Kreditversicherer. Außerdem sind die Energiekosten bei Hitze höher, weil mehr gekühlt werden muss. Die Experten finden, dass Deutschland unbedingt anfangen muss, mit der Hitze zu planen. Mit dem Tankrabatt ist wohl wie geplant Ende Juni Schluss. Bundesverkehrsminister Schnieder dämpfte jetzt die Erwartungen, dass die Steuersenkung verlängert wird. Fabian Hoffmann berichtet.
4: Schnieder sagte dem Handelsblatt, der Staat komme irgendwann an die Grenzen seiner Möglichkeiten. Die niedrigere Steuer auf Diesel und Benzin gilt seit Anfang des Monats und läuft in einem Monat wieder aus. Autofahrer müssen sich also wohl bald wieder auf höhere Preise an der Zapfsäule einstellen. Immerhin, einen Mangel an Sprit oder auch Kerosin sieht der Minister nicht. Der Sommerreiseverkehr ist aus seiner Sicht also nicht in Gefahr.
3: Die EU-Kommission verhängt eine Riesenstrafe gegen Temu. Der Billig-Online-Händler muss 200 Millionen Euro zahlen. Es geht darum, dass Temu nicht genug gegen unsichere und gesundheitsgefährdende Produkte auf seiner Plattform tut, so die Kommission. Temu kann vor Gericht gegen die Strafe vorgehen. Gegen den chinesischen Anbieter laufen auch noch weitere Ermittlungen. Es geht um den Verdacht, dass Kunden etwa mit falschen Rabatten in die Irre geführt werden. Die weltbekannte Holocaust-Gedenkstätte Yad Vashem kommt nach Deutschland. In München entsteht ihr erstes Bildungszentrum außerhalb Israels. Eine kleinere Außenstelle ist in Leipzig geplant. Bundesbildungsministerin Prien sieht als Ziel, die Erinnerungsarbeit und den Kampf gegen Antisemitismus zu stärken. Im Ruhrgebiet sind die Affen los. Seit gestern ist eine Gruppe von Rhesusaffen auf der Flucht. Sie sind aus einer Auffangstation in Witten ausgebüxt. So wie es aussieht, hatten sie den Mörtel aus einer Backsteinmauer gekratzt und konnten so ausbrechen. Einsatzkräfte suchen jetzt nach den Affen.
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2: Tschüss Arbeitsstress, hallo Feierabend und
1: hallo Mallorca. Yeah, yeah,
2: yeah. Nun stehen wieder die angenehmen Dinge des Alltags an. Sport treiben, mit Freunden treffen oder einfach auf dem Sofa sich entspannen. Egal, was Sie tun. Wir wünschen viel Spaß dabei. Mein Name ist Klaas Tucholke. Schönen Donnerstag.
1: Hallo Mallorca.

0: Das Inserate Mallorca ist mit dabei, wenn die ersten Vorkehrungen fürs Abendessen getroffen werden an diesem Donnerstag um 6:09.
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0: In dieser Woche entdecken wir mit Ihnen zusammen einige der Traditionsgeschäfte in Palma. Dominik Jordan hat den Laden mit dem schönsten Schaufenster der Altstadt besucht, und zwar La Pajarita.
2: In der kleinen Gasse, dem Carrer de San Nicolau, ganz in der Nähe der Plaza del Mercat, finden Sie eines der traditionsreichsten Geschäfte der Insel. Das Feinkostgeschäft La Pajarita. Das Geschäft mit der roten Fassade und den liebevoll dekorierten Schaufenstern gibt es schon seit 1872. Franziska arbeitet schon seit 47 Jahren hier und weiß, was besonders gut ankommt.
3: Wir haben viele mallorquinische Produkte, zum Beispiel Wein oder Mandeln. Viele kommen zu uns, um Käse, Wurst und Aufschnittplatten zu bestellen. Früher war das eher was für Weihnachten, heute eigentlich fast das ganze Jahr.
2: Franziska erzählt mir, dass damals alles als Tienda de Ultramarino angefangen hat. Eine Art Kolonialwarenladen.
3: Die ersten Bananen kamen damals von den Kanaren hierher und wurden genau hier verkauft. Genauso wie der erste französische Champagner. Also wirklich besondere Produkte, Kaffee und all die Dinge, die es damals fast in keinem Geschäft in Palma gab.
4: No había en todas las tiendas de Palma.
2: In den 1970er Jahren wurde das Geschäft in zwei Bereiche aufgeteilt. Auf der einen Seite gibt's die herzhaften Sachen und auf der anderen Seite duftet es nach Schokolade. Die ganze Aussage ist voller Pralinen, kandierten Früchten und Bonbons. Verkäuferin Maravillas kennt alle Sorten und kümmert sich außerdem um die Dekoration im Schaufenster.
5: Wir machen hier alles noch ganz traditionell von Hand. Kaum zu glauben, aber wir polieren jedes einzelne Teil im Schaufenster von Hand, damit alles schön glänzt. Es ist alles aus Glas. Deshalb beginnen wir mit den Vorbereitungen auch schon sehr früh, weil das Ganze natürlich unglaublich viel Zeit in Anspruch nimmt.
2: Bei La Pajarita wird wirklich auf jedes Detail geachtet. Ein Traditionsgeschäft, das seit über 150 Jahren zur Seele von Palmas Altstadt gehört.
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Arbeiten an Palmas denkmalgeschützter Stadtmauer wurden diese Woche wieder aufgenommen. Wie da der aktuelle Stand der Dinge ist, das erzählt uns gleich Marisa Challas in unseren Inserate Mallorca Lokalnachrichten um 1:00 Uhr.

0: Wir haben es 6:58.
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2: Mit Marisa Challas. Hallo und schönen guten Abend. Die beliebte Bar Maritimo am Paseo Maritimo in Palma soll wieder eröffnen. Und für die neue Leitung gibt es inzwischen auch schon 3 Bewerber. Das hat die Hafenbehörde der Balearen mitgeteilt. Das Gebäude bei der Plaza Santo Domingo de la Calzada wurde im Zuge der Umgestaltung des Paseo Maritimo umfassend renoviert. Es soll weiter als Bar, Café und Restaurant genutzt werden. Der frühere Betreiber hatte den Betrieb 2022 eingestellt. In Palmas Stadtteil Songotleo hat die Nationalpolizei einen aktiven Drogenverkaufsort zerschlagen. Nach Angaben der spanischen Tageszeitung Ultima Hora wurden 6 Männer festgenommen. Die Ermittler stellten dabei rund 70 Gramm Heroin, mehr als ein halbes Kilo Kokain sowie etwa 250 Gramm Marihuana sicher. Nachbarn hatten sich zuvor immer wieder über Drogenhandel in der Gegend beschwert. Die Arbeiten an Palmas denkmalgeschützter Stadtmauer, dem sogenannten Baluarte del Príncep, wurden diese Woche wieder aufgenommen. Die Festungsanlage an den Avenidas ist seit Jahren eingezäunt, weil die Arbeiten 2021 nach der Insolvenz der damaligen Baufirma gestoppt wurden. Das Projekt hätte eigentlich schon im März 2023 fertig sein sollen. Palmas Rathaus hat jetzt die Restaurierung und Sanierung neu auf den Weg gebracht.
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2: Heute war es wieder richtig schön warm mit einer Top-Temperatur um die 33 Grad. Und auch die nächsten Tage bleiben sommerlich. Morgen am Freitag wird es sogar noch mal heißer mit einer Top-Temperatur von bis zu 35 Grad.
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0: 887 Starts und Landungen heute insgesamt an Palmas Airport. Es läuft weiterhin recht gut, alles gut abgewickelt. Die Zahl der Verspätungen, prozentuale Zahl der Verspätungen ist ein bisschen nach oben gegangen von all den Fliegern, die bisher hergekommen sind oder noch abfliegen werden, haben 23% der Zeit Verspätung gehabt, aber im Verhältnis zu anderen Tagen ist das weiterhin recht human. Einen Flieger habe ich dann doch noch gefunden, der Verspätung haben wird, falls sie gerade sich ein bisschen sputen sollten und sagen, kriege ich den Flieger nach Barcelona noch? Das ist nämlich ein Flieger, der Verspätung hat. Der sollte eigentlich um 6:40 abfliegen. Der hat 1 Stunde Verspätung.
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0: Mit Klaas Tucholke geht's weiter durch diesen Abend.
1: Hallo Mallorca.
0: Ja, die ersten Eiswürfel werden schon aus dem Gefrierschrank gehört, damit gleich das leckere Kaltgetränk zu sich genommen werden kann. Wir wünschen einen schönen guten Abend an diesem Donnerstag.

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1: Und da können wir morgen wieder unsere Wochenmarkt-Highlights Binissalem und Jub Major empfehlen. Die werden morgen wieder stattfinden. Meistens ja morgens um 8 Uhr geht's los dann. So mindestens bis 13:30. 14 Uhr gibt aber noch andere, wo das stattfinden wird. Und zwar in Canpicafort. Genauer gesagt in Santa Margalida. Der Wochenmarkt, der von Mai bis Oktober in der Hochsaison immer auf hat. Aber auch in Maria de la Salud, in Port Alcudia, in Sonferra, Severa und. Auch hier in Palma Rafalnau, das unter anderem die Wochenmärkte, die morgen am Freitag dann aufhaben werden.
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2: Weiterhin ganz viel Sonne in Deutschland. In der Südwesthälfte wird es auch immer noch ordentlich schön heiß, warm mit teilweise 27 Grad in der Spitze. Ansonsten aber auch im Norden, zum Beispiel in Hamburg bei 21 Grad, sehr angenehme Temperaturen. Dazu strahlender Sonnenschein, genauso wie in Berlin bei 21, Leipzig 20, Düsseldorf 25 Grad, Frankfurt 25, Stuttgart 26, München 25 Grad und überall nicht eine Wolke am Himmel. In der Schweiz mittlerweile teilweise auch Hitzegewitter, je nachdem, wo man gerade ist, zum Beispiel nördlich von Zürich der Fall. Dort auch gerade in der Region Wolken angesagt bei 27 Grad. Ansonsten aber trotzdem auch schön sonnige Phasen in der Schweiz. In Österreich erzähle ich schon den ganzen Tag eigentlich schön Wetterwolken am Himmel. Rund um Wien aber derzeit wolkenfrei bei 24 Grad. In Dublin ist es bewölkt bei 20 Grad und in Porto strahlender Sonnenschein bei 20 Grad.
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2: Und die Temperaturen, die gehen jetzt so langsam nach unten. Maximalwerte noch bis 31 Grad. Zum Beispiel in Jukmajorda haben wir 30 gemessen, in Soja 29 und Ata 29 Grad überall. Weiterhin strahlender Sonnenschein, Regenwahrscheinlichkeit 10%, so gut wie keine Wolke am Himmel. Der Inselradio-Wettertrend. Die nächsten Tage, die werden weiterhin sommerlich bleiben. Morgen am Freitag wird es nochmal heißer mit lokal bis zu 35 Grad. Passend dazu gibt es dann auch die erste Hitzewarnung des Jahres von 13 Uhr bis 18 Uhr und zwar in der Inselmitte.
1: 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Es ist 19 Uhr. 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
3: Im Studio Gisa Weber. Schönen guten Abend. Mit dem Tankrabatt ist wohl wie geplant Ende Juni Schluss. Bundesverkehrsminister Schnieder dämpft jetzt die Erwartungen, dass die Steuersenkung verlängert wird. Fabian Hoffmann berichtet.
4: Schnieder sagte dem Handelsblatt, der Staat komme irgendwann an die Grenzen seiner Möglichkeiten. Die niedrigere Steuer auf Diesel und Benzin gilt seit Anfang des Monats und läuft in einem Monat wieder aus. Autofahrer müssen sich also wohl bald wieder auf höhere Preise an der Zapfsäule einstellen. Immerhin, einen Mangel an Sprit oder auch Kerosin sieht der Minister nicht. Der Sommerreiseverkehr ist aus seiner Sicht also nicht in Gefahr.
3: Für die deutsche Wirtschaft wird extreme Hitze zu einem immer größeren Problem. Der Kreditversicherer Allianz Trade warnt vor Verlusten von knapp 113 Milliarden Euro in den nächsten Jahren. Wenn es sehr heiß ist, sinkt die Produktivität. Ab Temperaturen um die 30 Grad geht es da immer weiter bergab, so der Kreditversicherer. Außerdem sind die Energiekosten bei Hitze höher, weil mehr gekühlt werden muss. Die Experten finden, dass Deutschland unbedingt anfangen muss, mit der Hitze zu planen. Die EU-Kommission verhängt eine Riesenstrafe gegen Temu. Der Billig-Online-Händler muss 200 Millionen Euro zahlen. Es geht darum, dass Temu nicht genug gegen unsichere und gesundheitsgefährdende Produkte auf seiner Plattform tut, so die Kommission. Temu kann vor Gericht gegen die Strafe vorgehen. Gegen den chinesischen Anbieter laufen auch noch weitere Ermittlungen. Es geht um den Verdacht, dass Kunden etwa mit falschen Rabatten in die Irre geführt werden. Gut 4 Monate nach der tödlichen Attacke auf einen Zugbegleiter in Rheinland-Pfalz ist der Verdächtige wegen Mordes angeklagt worden. Die Staatsanwaltschaft spricht von niedrigen Beweggründen. Der 26-Jährige soll den Zugbegleiter bei einer Fahrscheinkontrolle so schwer verletzt haben, dass er wenig später starb. Die Hitzewelle hat Europa weiter fest im Griff. In Italien wurde für Städte wie Rom und Florenz die höchste Warnstufe ausgerufen. Auch in Frankreich wird geschwitzt. In einer Grundschule im Südwesten des Landes musste der Unterricht zeitweise gestoppt werden. 53 Grad wurden in dem Gebäude gemessen. Hitzedrama für Tennisstar Jannik Sinner bei den French Open. Der Weltranglistenerste ist schon in der zweiten Runde aus dem Turnier geflogen. Der Italiener konnte sich nach zunächst noch 2 gewonnenen Sätzen plötzlich kaum noch auf den Beinen halten und gab die Partie aus der Hand.
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1: Dieses Selva. Herrlich, dieser Platz da oben, auf dem die Pfarrkirche steht und der Markt stattfindet. Mit diesem weiten Blick und auf dem die Gemeinde Muchas Gracias ein paar Parkplätze freihält für die Lieferanten und Besucher, die nur schnell mal in die stets geöffnete Kirche möchten. Unter dem kopflosen Römer durch, dessen Schicksal ich in einer anderen Episode geschildert habe. Und wenn ihr nicht völlig desinteressiert seid an alter Kund, dann müsst ihr da rein und euch gleich links halten bis zur nächsten Seitenkapelle. Dann seht ihr halb hoch an der rechten Wand eine museale Kostbarkeit, die derart beeindruckend ist, dass sie Liebhaber romanisch-gotischer Kunst aus den Sandalen hebt. Ich bin so einer und habe deshalb eine Kirchenbank rangerückt und mich draufgestellt, um dieser geschnitzten und gemalten Golgatha-Szene näher zu sein, diesem kostbaren Werk von Gabriel Moya aus dem frühen 14. Jahrhundert, Mallorcas bedeutendster Meister der Gotik. Es ist ein ungewöhnlich dreidimensionales Kunstwerk in vielen Details, in der Ausdrucksform der Schnitzerei noch romanisch, in der Malerei schon gotisch.
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1: Im Studio Gisa Weber. Schönen guten Abend. Viele haben im Sommer mit der extremen Hitze zu kämpfen. Und das kann auch Folgen für die deutsche Wirtschaft haben. Das zeigt die Studie des Kreditversicherers Allianz Trade. Für den Rebesell-Freundlieb mit Details.
2: Schon ab 30 Grad sackt die Produktivität immer weiter ab. Außerdem steigen die Energiekosten, weil mehr gekühlt werden muss. Bis 2030 drohen Verluste von knapp 113 Milliarden Euro, sofern es weiter solche Hitzewellen wie in den vergangenen Jahren gibt. Deutschland muss endlich mit der Hitze planen und sich besser vorbereiten, heißt es von Allianz Trade. Das Ganze sei längst kein kurzes Wetterphänomen mehr.
1: Mit dem Tankrabatt ist wohl wie geplant Ende Juni Schluss. Bundesverkehrsminister Schnieder dämpfte im Handelsblatt jetzt die Erwartungen, dass die Steuersenkung verlängert wird. Immerhin, einen Mangel an Sprit oder auch Kerosin sieht der Minister nicht. Der Sommerreiseverkehr ist aus seiner Sicht nicht in Gefahr. Die EU-Kommission verhängt eine Riesenstrafe gegen Temu. Der Billig-Online-Händler muss 200 Millionen Euro zahlen. Es geht darum, dass Temu nicht genug gegen unsichere und gesundheitsgefährdende Produkte auf seiner Plattform tut, so die Kommission. Temu kann vor Gericht gegen die Strafe vorgehen. Gegen den chinesischen Anbieter laufen auch noch weitere Ermittlungen. Es geht um den Verdacht, dass Kunden etwa mit falschen Rabatten in die Irre geführt werden. Das freiwillige soziale Jahr soll attraktiver werden. Das Rote Kreuz fordert deswegen mehr Geld für die jungen Helfer. DRK-Chef Gröhe fordert im Redaktionsnetzwerk Deutschland, dass das Taschengeld von aktuell 400 auf rund 1.000 Euro im Monat steigen soll. Sonst könnten sich viele das FSJ nicht leisten. Kurz vor dem Start der Fußball-WM wollen sich immer mehr US-Bundesstaaten die FIFA vorknöpfen. Es geht um hohe Preise und die Ticketvergabe. Nach Kalifornien haben jetzt auch New York und New Jersey Untersuchungen eingeleitet. Tom Husse mit mehr.
3: Da ist die Rede von einem Labyrinth aus Verwirrung, künstlicher Verknappung und horrenden Preisen. Fans sollen über ihre Sitzplätze getäuscht worden sein und mussten demnach so für schlechtere Plätze tief in die Tasche greifen. Dazu kommen die dynamischen Preise, die je nach Beliebtheit des Spiels steigen oder fallen. Zuletzt hatte auch die Fanorganisation Football Supporters Europe Wucherpreise beim Turnier kritisiert. Die WM in Nordamerika startet in genau 2 Wochen mit dem Eröffnungsspiel Mexiko-Südafrika.
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1: Im Studio Gisa Weber. Schönen guten Abend. Die EU-Kommission verhängt eine Riesenstrafe gegen Temu. Der Billig-Online-Händler muss 200 Millionen Euro zahlen. Es geht darum, dass Temu nicht genug gegen unsichere und gesundheitsgefährdende Produkte auf seiner Plattform tut, so die Kommission. Temu kann vor Gericht gegen die Strafe vorgehen. Gegen den chinesischen Anbieter laufen auch noch weitere Ermittlungen. Es geht um den Verdacht, dass Kunden etwa mit falschen Rabatten in die Irre geführt werden. Mit dem Tankrabatt ist wohl wie geplant Ende Juni Schluss. Bundesverkehrsminister Schnieder dämpft jetzt die Erwartungen, dass die Steuersenkung verlängert wird. Fabian Hoffmann berichtet.
2: Schnieder sagte dem Handelsblatt, der Staat komme irgendwann an die Grenzen seiner Möglichkeiten. Die niedrigere Steuer auf Diesel und Benzin gilt seit Anfang des Monats und läuft in einem Monat wieder aus. Autofahrer müssen sich also wohl bald wieder auf höhere Preise an der Zapfsäule einstellen. Immerhin, einen Mangel an Sprit oder auch Kerosin sieht der Minister nicht. Der Sommerreiseverkehr ist aus seiner Sicht also nicht in Gefahr.
1: Für die deutsche Wirtschaft wird extreme Hitze zu einem immer größeren Problem. Der Kreditversicherer Allianz Trade warnt vor Verlusten von knapp 113 Milliarden Euro in den nächsten Jahren. Wenn es sehr heiß ist, sinkt die Produktivität. Ab Temperaturen um die 30 Grad geht es da immer weiter bergab, so der Kreditversicherer. Außerdem sind die Energiekosten bei Hitze höher, weil mehr gekühlt werden muss. Die Experten finden, dass Deutschland unbedingt anfangen muss, mit der Hitze zu planen. Gut 4 Monate nach der tödlichen Attacke auf einen Zugbegleiter in Rheinland-Pfalz ist der Verdächtige wegen Mordes angeklagt worden. Die Staatsanwaltschaft spricht von niedrigen Beweggründen. Der 26-Jährige soll den Zugbegleiter bei einer Fahrscheinkontrolle so schwer verletzt haben, dass er wenig später starb. Im Ruhrgebiet sind die Affen los. Seit gestern ist eine Gruppe von Rhesusaffen auf der Flucht. Sie sind aus einer Auffangstation in Witten ausgebüxt. So wie es aussieht, hatten sie den Mörtel aus einer Backsteinmauer gekratzt und konnten so ausbrechen. Einsatzkräfte suchen jetzt nach den Affen.
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1: Im Studio Dirk Justus. Schönen guten Abend. Die USA und der Iran haben sich offenbar wieder angenähert. Laut US-Medien gibt es ein Rahmenabkommen für eine Verlängerung der Waffenruhe. US-Präsident Trump muss aber noch zustimmen. Mehr von Silas Quiring.
2: Dem Papier zufolge soll die Feuerpause um 60 Tage verlängert werden. Der Iran soll außerdem die Straße von Hormuz binnen 30 Tagen freigeben. Vorher muss er auch alle gelegten Seeminen räumen. Die USA wollen dafür ihre Hafenblockade schrittweise beenden. Auch Gespräche über das iranische Atomprogramm sind wieder auf dem Tisch. Die Annäherung kommt jetzt mitten in einer eher wieder angespannteren Phase. Beide Seiten hatten sich zuletzt mehrfach gegenseitig vorgeworfen, gegen die Waffenruhe zu verstoßen.
1: Im Prozess um einen geplanten Anschlag auf ein Taylor Swift-Konzert in Wien ist der Angeklagte verurteilt worden. Die Geschworenen sprachen den 21-Jährigen schuldig. Der Angeklagte hatte die Pläne weitgehend gestanden. Über die Höhe der Strafe ist noch nichts bekannt. Viele haben im Sommer mit extremer Hitze zu kämpfen und das kann auch Folgen für die deutsche Wirtschaft haben, das zeigt die Studie des Kreditversicherers Allianz Trade. Finn Riebesell-Freundlieb mit Details.
3: Schon ab 30 Grad sackt die Produktivität immer weiter ab. Außerdem steigen die Energiekosten, weil mehr gekühlt werden muss. Bis 2030 drohen Verluste von knapp 113 Milliarden Euro, sofern es weiter solche Hitzewellen wie in den vergangenen Jahren gibt. Deutschland muss endlich mit der Hitze planen und sich besser vorbereiten, heißt es von Allianz Trade. Das Ganze sei längst kein kurzes Wetterphänomen mehr.
1: Die weltbekannte Holocaust-Gedenkstätte Yad Vashem kommt nach Deutschland. In München entsteht ihr erstes Bildungszentrum außerhalb Israels. Eine kleinere Außenstelle ist in Leipzig geplant. Bundesbildungsministerin Prien sieht als Ziel, die Erinnerungsarbeit und den Kampf gegen Antisemitismus zu stärken. Das freiwillige soziale Jahr soll attraktiver werden. Das Rote Kreuz fordert deswegen mehr Geld für die jungen Helfer. DRK-Chef Gröhe fordert im Redaktionsnetzwerk Deutschland, dass das Taschengeld von aktuell 400 auf rund 1000 Euro im Monat steigen soll. Sonst könnten sich viele das FSJ nicht leisten.
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1: Im Studio Dirk Justus, schönen guten Abend. Die USA und der Iran wollen offenbar die Waffenruhe verlängern, und zwar um 60 Tage. Außerdem habe man sich auf einen Rahmen für neue Verhandlungen geeinigt. Auch über das Atomprogramm heißt es aus US-Kreisen. Auch die Straße von Hormuz soll wieder freigegeben werden. US-Präsident Donald Trump muss dem Plan noch zustimmen. Teheran wies eine Einigung zurück. Die Annäherung kommt jetzt mitten in einer eher wieder angespannteren Phase. Beide Seiten hatten sich zuletzt mehrfach gegenseitig vorgeworfen, gegen die Waffenruhe zu verstoßen. Im Prozess um einen geplanten Anschlag auf ein Taylor Swift-Konzert in Wien muss der Angeklagte 15 Jahre hinter Gitter. Der 21 Jahre alte Islamist war nach einer Warnung von US-Geheimdiensten festgenommen worden, einen Tag vor dem geplanten Anschlag im August 2024. Mit dem Tankrabatt ist wohl wie geplant Ende Juni Schluss. Bundesverkehrsminister Schnieder dämpfte jetzt die Erwartungen, dass die Steuersenkung verlängert wird. Fabian Hoffmann berichtet.
2: Schnieder sagte dem Handelsblatt, der Staat komme irgendwann an die Grenzen seiner Möglichkeiten. Die niedrigere Steuer auf Diesel und Benzin gilt seit Anfang des Monats und läuft in einem Monat wieder aus. Autofahrer müssen sich also wohl bald wieder auf höhere Preise an der Zapfsäule einstellen. Immerhin, einen Mangel an Sprit oder auch Kerosin sieht der Minister nicht. Der Sommerreiseverkehr ist aus seiner Sicht also nicht in Gefahr.
1: Kurz vor dem Start der Fußball-WM wollen sich immer mehr US-Bundesstaaten die FIFA vorknöpfen. Es geht um hohe Preise und die Ticketvergabe. Nach Kalifornien haben jetzt auch New York und New Jersey Untersuchungen eingeleitet. Tom Husse hat Details.
3: Da ist die Rede von einem Labyrinth aus Verwirrung, künstlicher Verknappung und horrenden Preisen. Fans sollen über ihre Sitzplätze getäuscht worden sein und mussten demnach so für schlechtere Plätze tief in die Tasche greifen. Dazu kommen die dynamischen Preise, die je nach Beliebtheit des Spiels steigen oder fallen. Zuletzt hatte auch die Fanorganisation Football Supporters Europe Wucherpreise beim Turnier kritisiert. Die WM in Nordamerika startet in genau 2 Wochen mit dem Eröffnungsspiel Mexiko-Südafrika.
1: Im Ruhrgebiet sind die Affen los. Seit gestern ist eine Gruppe von Rhesusaffen auf der Flucht. Sie sind aus einer Auffangstation in Witten ausgebüxt. So wie es aussieht, hatten sie den Mörtel aus einer Backsteinmauer gekratzt und konnten so ausbrechen. Einsatzkräfte suchen jetzt nach den Affen.
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1: Im Studio Dirk Justus, schönen guten Abend. Wegen eines geplanten Anschlags auf ein Taylor Swift-Konzert in Wien muss der Angeklagte 15 Jahre ins Gefängnis. Die Geschworenen sprachen den 21-Jährigen in dem Prozess in allen Anklagepunkten für schuldig. Der Islamist hatte die Pläne gestanden. Er wollte im August 2024 viele Fans des US-Superstars töten. Der junge Mann war nach einer Warnung von US-Geheimdiensten einen Tag vor dem geplanten Anschlag festgenommen worden. Eine von ihm selbst gebastelte Bombe soll fast fertig gewesen sein. Die USA und der Iran haben sich wohl auf einen Rahmen für weitere Verhandlungen geeinigt. Laut US-Kreisen wollen beide Seiten die Waffenruhe verlängern. Der Iran soll die Straße von Hormuz wieder freigeben. Die USA wollen dafür ihre Hafenblockade beenden. Teheran wies eine Einigung zurück. US-Präsident Trump braucht jetzt dringend einen Erfolg, sagt der Politikwissenschaftler Clemens Fischer im Ersten.
2: Die USA sind derzeit in der Problemlage, dass sie einerseits militärisch nicht wirklich durchschlagend wirken können. Auf der anderen Seite aber ist die politische Lage in Amerika so eng für Trump geworden, dass ein Ende herbeiführen wird müssen. Grundsätzlich aber war es eine völlige Fehlkalkulation, eine katastrophale Unterschätzung der iranischen Möglichkeiten.
1: Viele haben im Sommer mit extremer Hitze zu kämpfen und das kann auch Folgen für die deutsche Wirtschaft haben, das zeigt die Studie des Kreditversicherers Allianz Trade. Finn Riebesell-Freundlieb mit Details.
3: Schon ab 30 Grad sackt die Produktivität immer weiter ab. Außerdem steigen die Energiekosten, weil mehr gekühlt werden muss. Bis 2030 drohen Verluste von knapp 113 Milliarden Euro, sofern es weiter solche Hitzewellen wie in den vergangenen Jahren gibt. Deutschland muss endlich mit der Hitze planen und sich besser vorbereiten, heißt es von Allianz Trade. Das Ganze sei längst kein kurzes Wetterphänomen mehr.
1: Die weltbekannte Holocaust-Gedenkstätte Yad Vashem kommt nach Deutschland. In München entsteht ihr erstes Bildungszentrum außerhalb Israels. Eine kleinere Außenstelle ist in Leipzig geplant. Bundesbildungsministerin Prien sieht als Ziel, die Erinnerungsarbeit und den Kampf gegen Antisemitismus zu stärken. Die EU-Kommission verhängt eine Riesenstrafe gegen Temu. Der Billig-Online-Händler muss 200 Millionen Euro zahlen. Es geht darum, dass Temu nicht genug gegen unsichere und gesundheitsgefährdende Produkte auf seiner Plattform tut, so die Kommission. Temu weist die Vorwürfe zurück.
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1: Im Studio Dirk Justes. Im Prozess um einen geplanten Anschlag auf ein Taylor Swift-Konzert in Wien muss der Angeklagte 15 Jahre hinter Gitter. Der 21 Jahre alte Islamist war nach einer Warnung von US-Geheimdiensten festgenommen worden, einen Tag vor dem geplanten Anschlag im August 2024. Die USA und der Iran haben sich wohl auf einen Rahmen für weitere Verhandlungen geeinigt. Laut US-Kreisen wollen beide Seiten die Waffenruhe verlängern. Der Iran soll die Straße von Hormuz wieder freigeben. Die USA wollen dafür ihre Hafenblockade beenden. Teheran wies eine Einigung zurück. US-Präsident Trump braucht jetzt dringend einen Erfolg, sagt der Politikwissenschaftler Clemens Fischer im Ersten.
2: Die USA sind derzeit in der Problemlage, dass sie einerseits militärisch nicht wirklich durchschlagend wirken können. Auf der anderen Seite aber ist die politische Lage in Amerika so eng für Trump geworden, dass ein Ende herbeiführen wird müssen. Grundsätzlich aber war es eine völlige Fehlkalkulation, eine katastrophale Unterschätzung der iranischen Möglichkeiten.
1: Viele haben im Sommer mit extremer Hitze zu kämpfen und das kann auch Folgen für die deutsche Wirtschaft haben. Das zeigt die Studie des Kreditversicherers Allianz Trade. Finn Riebesell-Freundlieb mit Details.
3: Schon ab 30 Grad sackt die Produktivität immer weiter ab. Außerdem steigen die Energiekosten, weil mehr gekühlt werden muss. Bis 2030 drohen Verluste von knapp 113 Milliarden Euro, sofern es weiter solche Hitzewellen wie in den vergangenen Jahren gibt. Deutschland muss endlich mit der Hitze planen und sich besser vorbereiten, heißt es von Allianz Trade. Das Ganze sei längst kein kurzes Wetterphänomen mehr.
1: Kurz vor dem Start der Fußball-WM wollen sich immer mehr US-Bundesstaaten die FIFA vorknöpfen. Es geht um hohe Preise und die Ticketvergabe. Unter anderem New York und New Jersey ermitteln. Fans sollen über ihre Sitzplätze getäuscht worden sein und mussten demnach so für schlechtere Plätze tief in die Tasche greifen. Im Ruhrgebiet sind die Affen los. Seit gestern ist eine Gruppe von Rhesusaffen auf der Flucht. Sie sind aus einer Auffangstation in Witten ausgebüxt. So wie es aussieht, hatten sie den Mörtel aus einer Backsteinmauer gekratzt und konnten so ausbrechen. Einsatzkräfte suchen jetzt nach den Affen.
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